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2: Wir wünschen einen schönen guten Morgen, guten Start in diesen Donnerstag. Und da bringt uns heute wieder Sonne satt. Von früh bis spät, da zieht kaum eine Wolke durch. Das sieht richtig gut aus. Allerdings wird es mit 21 Grad in der Spitze heute ein kleines bisschen kühler im Vergleich zu den vergangenen Tagen. Und auch der Wind wird ziemlich kräftig unterwegs sein. Das ist aber nur mal so eine Eintagsfliege, denn schon morgen am Freitag können wir uns wieder auf wärmere Temperaturen freuen. 26 Grad sind da vielerorts drin. Auch morgen lacht die Sonne vom Himmel, bevor es am Samstag ein bisschen durchwachsen zur Sache geht. Die Temperaturen erreichen 23, 24 Grad. Und am Samstag ist von allem was dabei. Es gibt Sonne, es gibt aber auch Wolken und im Laufe des Tages gelegentlich kurze Regenschauer, vielleicht auch mal ein Gewitter. Jetzt haben wir es um 5.
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3: Ich bin Doro Hedrich. Durch die sommerlichen Temperaturen ist der Ansturm auf die Talsperren und Badeseen im Vogtland enorm. Und Baden ist dort derzeit absolut unbedenklich. Zu dieser Einschätzung kommen die Behörden nach aktuellen Wasseruntersuchungen.
4: Derzeit sehr gute Werte haben demnach die Talsperren Pirk, Pöhl und Falkenstein mit Sichttiefen zwischen 3,5 und 4,5 Metern. Auch die Talsperre Zörnrode hat mit 2 Metern gute Werte, genauso wie das Naturbad Tribis. Und die Gewässer bieten mit Wassertemperaturen zwischen 16 Grad an der Pöhl und bis zu 20 Grad in Pirk noch eine gute Abkühlung. Ron Tamme, Vogtlandradio.
3: Für das Freizeitareal Haselmühle in Schöneck gibt es 2 potenzielle Investoren. Beide haben Ganzjahreskonzepte eingereicht, die Bürgermeister Andy Anders gegenüber Vogtlandradio als coole Ideen beschreibt.
5: Die Interessenten sind demnach Unternehmer, die bereits deutschlandweit Erfahrung mit Ganzjahrestourismus haben. Vorgestellt werden sollen die Konzepte in der nächsten Stadtratssitzung am 15. Juni. Auch die Bürger sollen in den weiteren Vergabeprozess einbezogen werden, so Anders. Schöneck versucht seit Jahren, das frühere Steinbruch- und Freizeitgelände touristisch aufzuwerten und wildes Campen, illegalen Müll und Vandalismus zu beenden. Ricardo Schultner-Wodny, Vogtlandradio.
3: Das Amtsgericht Gera hat nach einer mutmaßlichen Sexualstraftat in Bad Klosterlausnitz Haftbefehl gegen 2 Männer erlassen. Es handelt sich um einen 29-jährigen Syrer und einen 30 Jahre alten Iraker, nach dem noch gefahndet wird. Zuvor waren insgesamt 4 Verdächtige ermittelt worden, gegen 2 hatte sich der Verdacht aber nicht erhärtet. Das 22-jährige Opfer war am Dienstag halb nackt entdeckt worden. Eine Zeugin berichtete der Polizei von der möglichen Sexualstraftat. Der Eishockey-Zweitligist aus Krimmetschau verstärkt seinen Kader mit dem deutsch-kanadischen Stürmer Noah J.C. Garth. Der 20-Jährige wechselt aus der kanadischen Juniorenliga und erhält bei den Eispiraten einen Vertrag über 2 Spielzeiten. Das waren die Vogtlandradio-Nachrichten.
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2: Wir wünschen einen schönen guten Morgen. 3 Minuten nach 5 haben wir es. Hallo. Liebe Autofahrer, der Verkehr rollt. Wir haben keine Störungsmeldungen vorliegen. Sollten Sie was entdeckt haben, Staus, Blitzer oder mehr, dann einfach mal durchbimmeln, bitte. Wir sagen es gerne weiter. 0800 30 30 113. Gerne auch per WhatsApp. Die Nummer steht auf vogtlandradio.de. Vielen Dank. Wir wünschen eine gute Fahrt.
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2: Und mit Ohr Hedrich in der Nachrichtenredaktion. Kommen Sie gut rein in den Donnerstag. Schönen guten Morgen.

0: 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Widder.
1: Die Liebe meint es gut mit Ihnen und schenkt Ihnen eine liebevolle Zeit mit Ihrem Partner oder einem anderen wertvollen Menschen.
0: Stier.
1: Wenn ein Wort das andere gibt, entwickelt sich daraus heute möglicherweise ein Konflikt, den Sie gar nicht beabsichtigt hatten.
0: Zwillinge.
1: Angenommen, Sie wüssten, dass alles gut gehen würde, was würden Sie denn dann am liebsten tun? Wenn Sie sich diese Frage stellen, kommen Sie Ihren innersten Wünschen auf die Spur.
0: Krebs.
1: An anderen Fehler zu erkennen, ist wirklich nicht besonders schwierig. Die Fehler bei sich selbst zu sehen, dagegen schon eher.
0: Löwe.
1: Sie sind noch voller Unruhe, suchen Sie sich ein ruhiges Fleckchen und gehen Sie raus in die Natur.
0: Jungfrau.
1: So gut geplant Ihr Tag auch sein mag, schon eine kleine Erschütterung kann Ihren ganzen Ablauf durcheinander bringen. Flexibilität ist gefragt.
0: Waage.
1: Eine leichte Verwirrung in Bezug auf ein bestimmtes Thema könnte Sie erfassen. Lassen Sie die Dinge geschehen, ohne allzu viel einzugreifen.
0: Skorpion.
1: Ist es nicht der zweite Schritt vor dem ersten, den Sie da gerade machen? Setzen Sie unbedingt Prioritäten und tun Sie erst einmal das Naheliegendste.
0: Schütze.
1: Ein Fünkchen Wahrheit liegt in jedem Wort. Versuchen Sie, dem Kern der Aussage auf die Spur zu kommen. Sie werden sehen, was sich wirklich dahinter verbirgt.
0: Steinbock.
1: Sich einmal fallen zu lassen und Verantwortung abzugeben. Ist es das, was Sie sich wünschen? Es gibt einen starken Rückenhalt in Ihrer Familie und in Ihrem Freundeskreis.
0: Wassermann.
1: Sie können heute viel von einem wichtigen Menschen in Ihrer Nähe lernen. Lassen Sie sich einfach auf das ein, was Ihnen entgegenkommt, anstatt sich dagegen zu wehren.
0: Fische.
1: Ein ausgesprochen gutes Gefühl umfängt Sie schon heute Morgen und es wird Sie nicht täuschen. Dieser Tag wird für Sie ein ganz besonderer sein.
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3: Tja, das ist schon mal ein bisschen kühler, aber sehr freundlicher Start in diesen Donnerstag. Die Sonne ist da und die wird uns heute auch den ganzen Tag über begleiten. Da gibt es keine Abstriche. Vielleicht mal ein paar schöne Wetterwolken, die durchziehen. Aber Niederschläge sind nicht in Sicht. Temperaturen hört allerdings bei 20 bis 21 Grad. Es wird nicht ganz so heiß, wie wir es in den vergangenen Tagen hatten. Das ist aber nur ein kleiner Ausrutscher, denn schon morgen kommen wir wieder auf Seite 26 Grad im Schnitt. Dazu gibt es auch morgen Sonne satt den ganzen Tag über, bevor es dann am Samstag ein bisschen wechselhafter wird. Temperaturen um 23 Grad erwarten wir. Es geht los mit Wolken und Sonne. Später gibt es aber auch Regenschauer, örtlich auch kurze Gewitter. Jetzt haben wir es 5:30.
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4: Ich bin Doro Hedrich. Durch die sommerlichen Temperaturen ist der Ansturm auch auf die Talsperren und Badeseen im Vogtland enorm. Und Baden ist dort derzeit absolut unbedenklich. Zu dieser Einschätzung kommen die Behörden nach aktuellen Wasseruntersuchungen. Für das Freizeitareal Haselmühle in Schöneck gibt es zwei potenzielle Investoren. Beide haben Ganzjahreskonzepte eingereicht, die Bürgermeister Andy Anders gegenüber Vogtlandradio als coole Ideen beschreibt. Der Eishockey-Zweitligist aus Krimmetschau verstärkt seinen Kader mit dem deutsch-kanadischen Stürmer Noah J.C. Garth. Der 20-Jährige wechselt aus der kanadischen Juniorenliga und erhält bei den Eispiraten einen Vertrag über 2 Spielzeiten. Soweit Vogtlandradio kompakt.
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3: Eine Minute nach 5:30. Schönen guten Morgen, liebe Autofahrer, der Verkehr rollt. Wir haben aktuell gar nichts zu vermelden, keine Störungsmeldung, keine Blitzer, nichts. Haben Sie was, Staus, Blitzer oder mehr? Einfach mal durchbimmeln, wir sagen es weiter. 0800 30 30 113. Gerne können Sie auch eine WhatsApp schicken. Die Nummer steht auf vogtlandradio.de. Dankeschön, wir wünschen eine gute Fahrt.
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3: Ja, wünsche einen guten Start in den Donnerstag, 28. Mai ist heute. Schönen guten Morgen, Vogtland.

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2: Die Temperaturen heute Morgen sind angenehm kühl, eine gute Gelegenheit, um nochmal durchzulüften. Es wird heute aber auch nicht so die große Schwitzehitze geben. Temperaturen um 20, 21 Grad erwarten wir. Das ist eher moderat und auch recht angenehm. Es wird aber sehr, sehr freundlich. Auch heute ist Sonne satt, den ganzen Tag über angesagt. Gleiches Wetterbild erwarten wir dann morgen. Auch da ist die Sonne dauerpräsent. Blauer Himmel wird, es wird einen blauen Himmel geben. Vielleicht mal ein paar Wolken, die durchziehen. Harmlos, allerdings keine Niederschläge. Morgen schon mal wieder bei 26 bis 27 Grad. Und der Samstag scheint aus heutiger Sicht ein bisschen turbulent zu werden. Da kommen wir auf 23 Grad. Es gibt Sonne und Wolken. Allerdings müssen wir uns am Samstag auch ordentlich auf Regenschauer und auch auf Gewitter einstellen. Jetzt haben wir es um 6.
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3: Ich bin Doro Hedrich. Durch die sommerlichen Temperaturen ist der Ansturm auch auf die Talsperren und Badeseen im Vogtland enorm. Und Baden ist dort derzeit absolut unbedenklich. Zu dieser Einschätzung kommen die Behörden nach aktuellen Wasseruntersuchungen.
4: Derzeit sehr gute Werte haben demnach die Talsperren Pirk, Pöhl und Falkenstein mit Sichttiefen zwischen 3,5 und 4,5 Metern. Auch die Talsperre Zörnrode hat mit 2 Metern gute Werte, genauso wie das Naturbad Tribis. Und die Gewässer bieten mit Wassertemperaturen zwischen 16 Grad an der Pöhl und bis zu 20 Grad in Pirk noch eine gute Abkühlung. Ron Tamme, Vogtlandradio.
3: Für das Freizeitareal Haselmühle in Schöneck gibt es 2 potenzielle Investoren. Beide haben Ganzjahreskonzepte eingereicht, die Bürgermeister Andy Anders gegenüber Vogtlandradio als coole Ideen beschreibt.
5: Die Interessenten sind demnach Unternehmer, die bereits deutschlandweit Erfahrung mit Ganzjahrestourismus haben. Vorgestellt werden sollen die Konzepte in der nächsten Stadtratssitzung am 15. Juni. Auch die Bürger sollen in den weiteren Vergabeprozess einbezogen werden, so Anders. Schöneck versucht seit Jahren, das frühere Steinbruch- und Freizeitgelände touristisch aufzuwerten und wildes Campen, illegalen Müll und Vandalismus zu beenden. Ricardo Schultner-Wodny, Vogtlandradio.
3: Das Amtsgericht Gera hat nach einer mutmaßlichen Sexualstraftat im Bad Klosterlausnitz Haftbefehl gegen 2 Männer erlassen. Es handelt sich um einen 29-jährigen Syrer und einen 30 Jahre alten Iraker, nach dem noch gefahndet wird. Zuvor waren insgesamt 4 Verdächtige ermittelt worden, gegen 2 hatte sich der Verdacht aber nicht erhärtet. Das 22-jährige Opfer war am Dienstag halbnackt entdeckt worden. Eine Zeugin berichtete der Polizei von einer möglichen Sexualstraftat. Der Eishockey-Zweitligist aus Krimmetschau verstärkt seinen Kader mit dem deutsch-kanadischen Stürmer Noah J.C. Garth. Der 20-Jährige wechselt aus der kanadischen Juniorenliga und erhält bei den Eispiraten einen Vertrag über 2 Spielzeiten. Das waren die Vogtlandradio-Nachrichten.
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2: Wir haben es jetzt gleich 3 Minuten nach um 6 und wir haben nichts zu melden. Es sieht gut aus. Der Verkehr rollt auf den Straßen. Wenn Sie was entdeckt haben, sollten Staus, Blitzer oder mehr, bimmeln Sie bitte mal durch. Wir sagen es weiter 0800 30 30 113. Gerne per WhatsApp. Die Nummer steht auf vogtlandradio.de. Vielen Dank, wir wünschen gute Fahrt.
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2: Und mit Doro Hedrich in den Nachrichten. Grüß dich, Doro. Hallihallo.
3: Guten Morgen.
2: So, das sind nochmal tolle Nachrichten zum Start in diesen Donnerstag. Die Wasserqualität in den Badeseen bei uns im Vogtland ist top. Super Sache. Ja. Können wir aber reinstarten, ne? In die Badesaison. Für all die es noch nicht gemacht haben.
3: Ja, aber ob das Badesee sein muss, weiß ich nicht. Also ich bin da ja nicht so der Typ für.
2: Nee? Was bist denn du mehr? So Typ Fußbad oder was? Ja.
3: Nee, Typ definitiv Freibad, Pool. Da muss Chlor drin sein. Ich muss einen Grund sehen können. Ich kann keine Fische haben. Na.
2: Ehrlich?
3: Nee.
2: Was? Gar nicht?
3: Nee.
2: Ja, mal in Freibad gehen, okay, alles klar. Aber direkt so in den See reingehen, wo du den Grund nicht siehst, ist auch nicht so eine... Oh, ist doch gerade herrlich.
3: Ach komm, ja, ich bin...
2: Siehst du,
3: eine
2: Doro,
3: Mimose,
2: Doro, da kennen wir uns schon so viele Jahre. Aber das ist eine völlig neue Seite an dir. Die habe ich noch nicht gekannt.
3: Siehst du, wieder was entdeckt.
2: Super Sache und für alle anderen, die planschen wollen, im offenen Gewässer einfach eingehen, nur zu. Genau. Das läuft, das sieht gut aus. Wir wünschen einen schönen Donnerstag, schönen guten Morgen. Guten
3: Morgen.

0: ist der 28. Mai 2016. Der Gewinner im Wettbewerb Deine Energie für deinen Verein ist der Verein Wohn- und Lebensräume geworden. Der Verein hatte sich mit einem Projekt zu generationenübergreifenden Aktivitäten in einem Generationenpark beworben. Zur Aktion hatten zum dritten Mal die Stadtwerke Plauen aufgerufen. Projekte aus unterschiedlichen Bereichen wurden eingereicht. Die Wiederansiedlung der Flussperlmuschel im oberen Vogtland ist auf einem guten Weg. Vor 4 Jahren wurde in Raunen bei Bad Brambach eine entsprechende Zuchtanlage in Betrieb genommen. Heute sind die Jungexemplare erstmals der Öffentlichkeit präsentiert worden. Umweltpädagogin Doreen Safar.
1: Die Muschel, die braucht ja als Zwischenwirt die Bachforelle. In der Zuchtstation werden diese kleinen Babymuscheln im Prinzip in die Bachforelle reingesetzt, an die Kiemen. Und dann wird halt so lange gewartet, bis sie groß genug sind. Dann werden sie in die Bäche schon mal rausgehängt, diese kleinen Muscheln. Die sind dann wirklich nur Millimeter groß.
0: Brockau feiert an diesem Wochenende sein 650. Jubiläum. Bis morgen erwartet Einwohner und Gäste viel Trubel im Stadtzentrum. Und das geschah heute vor 10 Jahren im Vogtland.

2 Minuten nach 7 haben wir aus. Hallo, liebe Autofahrer, schönen guten Morgen. Ich habe mal wieder meine Lieblingsmeldung für Sie, nämlich die des gar nicht los ist auf den Straßen. Der Verkehr rollt einfach ganz prima. Sie kommen hervorragend voran, keine Behinderung, keine Blitzer, können bitteschön gerne heute den ganzen Tag so bleiben. Ja, und die Temperaturen heute Morgen noch ideal geeignet zum Durchlüften. Wir sind so bei 6 bis 8, vielleicht auch schon 9 Grad angekommen. Wird heute mit 22 Grad auch nicht so der Oberkracher in Sachen Hitze werden, aber freundlich und sonnig.

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9: Ja, nach dem kühlen Start können wir uns heute auf angenehme Temperaturen um 20 bis 22 Grad freuen. Und ansonsten wird es wieder ein richtig schöner sommerlicher Tag werden bei uns im Vogtland. Es wird viel, viel Sonnenschein geben und dazu vielerorts ein strahlend blauen Himmel. Hier und da zieht mal ein Wölkchen durch. Die Aussichten für die nächsten Tage, morgen dann am Freitag, da kommen wir schon wieder ein bisschen mehr ans Schwitzen. Da klettern nämlich die Temperaturen auf 26 Grad. Auch morgen wird es nochmal richtig schön und ja fast makellos werden, bevor es dann am Freitagabend die ersten Regenschauer geben kann. Auch in der Nacht zum Samstag kommt ein bisschen was runter hier und da und der Samstag startet ein bisschen verregnet, wird später dann aber relativ trocken bleiben. 24 Grad betragen da noch die Höchsttemperaturen. Ja, in Richtung Samstagabend und auch am Sonntag besteht eine gewisse Wahrscheinlichkeit, dass es weitere Regenschauer gibt. Vielleicht zieht örtlich auch mal ein Gewitter auf. Jetzt haben wir es eine Minute nach 6:30.
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10: Ich bin Doro Hedrich. Durch die sommerlichen Temperaturen ist der Ansturm auch auf die Talsperren und Badeseen im Vogtland enorm. Und Baden ist dort derzeit absolut unbedenklich. Zu dieser Einschätzung kommen die Behörden nach aktuellen Wasseruntersuchungen. Für das Freizeitareal Haselmühle in Schöneck gibt es 2 potenzielle Investoren. Beide haben Ganzjahreskonzepte eingereicht, die Bürgermeister Andy Anders gegenüber Vogtland Radio als coole Ideen beschreibt. Und der Eishockey-Zweitligist aus Grimmitschau verstärkt seinen Kader mit dem deutsch-kanadischen Stürmer Noah J.C. Garth. Der 20-Jährige wechselt aus der kanadischen Juniorenliga und erhält bei den Eispiraten einen Vertrag über 2 Spielzeiten. Soweit Vogtland Radio Kompakt.
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9: Es ist 7:02 und es ist Ruhe auf den Straßen bei uns in der Region. Der Verkehr rollt reibungslos, sieht gut aus, aber fahren Sie bitte nicht so schnell, denn der erste Blitzer des Tages ist da. Und zwar stehen Sie in Plauen auf der Reisiger Straße in der 30er-Zone. Dankeschön an den Thomas für die Info. Haben Sie noch was, Staatsblitzer oder mehr? Bitte melden kostenlos 0800 30 30 113. Gerne auch per WhatsApp. Die Nummer finden Sie auf vogtlandradio.de. Dankeschön, wir wünschen eine gute Fahrt.
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9: Und da wünsche ich einen guten Start in den Donnerstag. Heute haben wir den 28. Mai. Gleich gibt's bei uns die gute Nachricht am Morgen und das Wettergespräch.

0: Tolle Musik aus diesem Jahr war das gerade eben. Bruno Mars, I Just Might, zu hören bei Vogtland Radio. Jetzt haben wir es gleich 10 Minuten nach 6:30.
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0: Ja, und da schauen wir heute mal ins obere Vogtland, ganz konkret nach Bad Brambach. Dort gibt es ja die Bad Brambacher Mineralquellen. Seit Ewigkeiten werden dort alkoholfreie Getränke hergestellt und das sehr, sehr erfolgreich. Die haben nämlich jetzt ihren Geschäftsbericht veröffentlicht und dem ist zu entnehmen, dass der Getränkehersteller seinen Absatz im vergangenen Jahr um mehr als 4% gesteigert hat. Das ist doch mal richtig klasse. Das Mineralwasser in seinen vielen Varianten, die da angeboten werden, hat um 1,5% zugelegt. Aber ganz besonders das Sortiment der Gartenlimonaden scheint bei den durstigen Kehlen in nah und fern sehr beliebt zu sein. Das hat sich als Wachstumstreiber erwiesen und dementsprechend ist das Sortiment jetzt auch nochmal erweitert worden. Die Gartenlimonade gibt es jetzt auch in der neuen Geschmacksrichtung Himbeer, Zitrone und besonders beliebt dabei ist die Halbliter Abpackung im 20er Mehrwegkasten. Das sind doch mal tolle Nachrichten jetzt, wo die Temperaturen steigen, wo es warm wird und wir alle ohnehin viel, viel trinken sollten. Für Nachschub aus dem Vogtland, ganz konkret aus Bad Elster, ist reichlich gesorgt. Zur Ursache für uns ist das heute.
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0: Wir haben es jetzt ganz genau 6:45. Wir schauen mal ganz schnell auf die Straßen. Der Verkehr rollt, da haben wir heute Morgen überhaupt keine Einschränkung. Das ist richtig klasse. Ja, und Blitzer haben wir in Plauen auf der Reisigerstraße in der 30er-Zone. Die Informationen haben wir bekommen und gerade eben ist neu reingekommen. Noch ein Blitzer in Gera auf der Altenburger Straße stadteinwärts. So, und jetzt ist es Zeit für einen Blick zum Wetter.
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0: Mit unserer Vogtlandradio Wetterexpertin Anja Abolin. Grüß dich, hallo Anja.
2: Hallo Thomas, moin moin.
0: So Anja, der Mai, der liegt ja noch so ein bisschen in seinen letzten Zügen. Ne? So heute haben wir den 28. geht langsam dem Ende des Monats entgegen. Aber ich denke mal, was die Temperaturen bzw. das Wetter angeht in den vergangenen Tagen, da können wir uns eigentlich nicht drüber beschweren. Da hat sich der Mai von seiner schönen Seite gezeigt. Geht es heute auch noch so weiter? Oder wie
2: ja, im Endeffekt schon. Also wir haben viel Sonnenschein, auch heute wieder. Vielleicht kommen nachher gelegentlich mal so ein paar kleine Wölkchen dazu. Es weht ein leichter Nordwind dazu. Und wir starten allerdings heute Morgen frisch. 5 Grad in Bad Brambach, 6 Grad in Plauen, 7 Grad in Gera. Das ist sehr gut zum Durchlüften heute Morgen. Und die Temperaturen steigen dann nachher im Laufe des Tages wieder so auf 19 Grad in Klingenthal zum Beispiel. Und dann weiter unten liegt es so zwischen 20 und 21, 22 Grad zum Beispiel an der Weißen Elster oder auch an der Pöhl oder an der Zwickauer Mulde.
0: Sehr erträgliche Temperaturen heute an diesem Donnerstag. Aber der Tag heute ist ja auch in Sachen Temperaturen so ein bisschen der Tiefpunkt der Woche. Ne? Hast du gestern angedeutet. So, ist das ja, so? Wird es morgen wieder wärmer?
2: Morgen wird es wieder wärmer, ja. Allerdings auch nach einer kalten Nacht zwischen 8 und 3 Grad. Also wir starten wieder frisch. Und dann geht es bis spät nachmittags auf 23 bis 26 Grad rauf. Und der Tag selber bringt auch wieder Sonne. Allerdings gegen Abend wird es dann etwas wolkiger.
0: Ah, und Wolken bedeutet das, dass es endlich auch mal ein bisschen Regen geben kann? Vielleicht so in Richtung Wochenende?
2: Genau. Die Luft wird dann auch feuchter und da ziehen dann in der Nacht mitunter tatsächlich mal örtlich Schauer, mitunter auch ein Gewitter dazwischen durch. Mhm. Der Samstag selber hat morgens noch ein paar Schauer, die unterwegs sind. Über Tag ist er dann meist trocken. Und erst so gegen Spätnachmittagabend kann es dann nochmal den einen oder anderen kurzen Guss geben. Das Ganze bei 22 bis 23 Grad, also ja, eigentlich ganz annehmbare Temperaturen. Und der Sonntag selber, der bringt dann tatsächlich ab mittags dann den ein oder anderen Schauer, auch mit Blitz und Donner dazwischen, das Ganze bei Werten um 22 Grad rum. Also es ist etwas gemäßigter, das Ganze. Ja, und es kommt tatsächlich mal nass. Allerdings, das Doofe ist halt, diese Schauer sind ja dann immer sehr schlagartig und plötzlich und bringen vielleicht auch mal größere Mengen auf einmal. Das ist natürlich mal blöd, weil der Boden, der jetzt so trocken ist, nicht so gut aufnehmen kann. Eigentlich wäre so ein ganz zart beginnender Landregen besser, der dann immer stärker wird. Aber gut, das Leben ist kein Wunschkonzert.
0: Nein, und das wäre der Idealzustand. Wir freuen uns, wenn ein bisschen Wasser kommt. Und wenn es dann wirklich noch in der Form runterkommen würde, wie du es gerade beschrieben hast, Anja, dann wäre alles
2: am Ende. Ja,
0: schauen wir mal, wie es sich entwickelt. Prima, ich danke dir, wünsche dir was. Bis in 2 Stunden. Mach's gut, Anja.
2: Bis nachher.

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3: Ja, das ist mal Fakt. Es wird ein richtig schöner Frühsommertag werden. Die Temperaturen sind im recht angenehmen Bereich. Es wird nicht ganz so heiß. Bei Spitzenwerten mit zwar bis 22 Grad. Dazu wird es einen leichten Wind geben und jo, Sonne satt am Himmel, der sich vielerorts in strahlendem Blau präsentieren wird. Wenn überhaupt, dann sind mal ein paar Schleierwolken unterwegs. Niederschläge gibt es halt aber definitiv nicht. Morgen am Freitag kommen wir bei 26 bis 28 Grad schon wieder ein bisschen mehr ans Schwitzen. Auch morgen geht der Tag sehr, sehr freundlich los, geht bis in den Nachmittag hinein. Dann ziehen ein paar Wolken rein und es kann am Abend bzw. auch in der Nacht zum Samstag örtlich ein paar kurze Niederschläge geben. Und auch der Samstag zeigt sich ein bisschen durchwachsen. Geht los mit Wolken und kurzen Regenschauern. Auch Sonne ist mit dabei. Der Samstag bringt es auf 23 Grad. Dann bleibt es ein bisschen trocken. Richtung Samstagabend zieht dann das nächste Regengebiet rein. Und da können sich örtlich auch mal ein paar Gewitter entladen. Jetzt haben wir es um 7.
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4: Ich bin Doro Hedrich. Zugreisende zwischen Mehlteuer und Falkenstein müssen sich ab morgen auf Einschränkungen einstellen. Die Züge fallen bis voraussichtlich kommende Woche Freitag aus und werden durch Busse ersetzt, teilte die Länderbahn mit. Grund dafür sind Fahrzeugengpässe durch die mehrwöchigen Hauptuntersuchungen und Störungen an den Zügen. Mit dem Ersatzverkehr verlängern sich die Fahrzeiten um jeweils eine Viertelstunde. Durch die sommerlichen Temperaturen ist der Ansturm auch auf die Talsperren und Badeseen im Vogtland enorm. Und Baden ist dort derzeit absolut unbedenklich. Zu dieser Einschätzung kommen die Behörden nach aktuellen Wasseruntersuchungen.
5: Derzeit sehr gute Werte haben demnach die Talsperren Pirk, Pöhl und Falkenstein mit Sichttiefen zwischen 3,5 und 4,5 Metern. Auch die Talsperre Zörnrode hat mit 2 Metern gute Werte, genauso wie das Naturbad Triebes. Und die Gewässer bieten mit Wassertemperaturen zwischen 16 Grad an der Pöhl und bis zu 20 Grad in Pirk noch eine gute Abkühlung. Ron Tamme, Vogtlandradio.
4: Für das Freizeitareal Haselmühle in Schöneck gibt es 2 potenzielle Investoren. Beide haben Ganzjahreskonzepte eingereicht, die Bürgermeister Andy Anders gegenüber Vogtlandradio als coole Ideen beschreibt.
6: Die Interessenten sind demnach Unternehmer, die bereits deutschlandweit Erfahrung mit Ganzjahrestourismus haben. Vorgestellt werden sollen die Konzepte in der nächsten Stadtratssitzung am 15. Juni. Auch die Bürger sollen in den weiteren Vergabeprozess einbezogen werden, so Anders. Schöneck versucht seit Jahren, das frühere Steinbruch- und Freizeitgelände touristisch aufzuwerten und wildes Campen, illegalen Müll und Vandalismus zu beenden. Ricardo Schuldner-Wodny, Vogtlandradio.
4: Das Amtsgericht Gera hat nach einer mutmaßlichen Sexualstraftat im Bad Kloster Lausnitz Haftbefehl gegen 2 Männer erlassen. Es handelt sich um einen 29-jährigen Syrer und einen 30 Jahre alten Iraker, nach dem noch gefahndet wird. Das 22-jährige Opfer war am Dienstag halbnackt entdeckt worden. Eine Zeugin berichtete der Polizei von einer möglichen Sexualstraftat. Der Eishockey-Zweitligist aus Krimmitschau verstärkt seinen Kader mit dem deutsch-kanadischen Stürmer Noah J.C. Garth. Der 20-Jährige wechselt aus der kanadischen Juniorenliga und erhält bei den Eispiraten einen Vertrag über 2 Spielzeiten. Das waren die Vogtlandradio-Nachrichten.
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3: 7:03. Hallo hinaus auf die Straßen. Das ist ein richtig ruhiger Donnerstagmorgen. Wir haben keine Störungsmeldungen. Aber bitte nicht so schnell fahren. 2 Blitzer gibt's trotzdem. Der eine in Plauen auf der Reisiger Straße in der 30er Zone. Und noch einen haben wir in Gera auf der Altenburger Straße. Haben Sie noch was entdeckt? Staus, Blitzer oder mehr? Dann einfach mal durchbimmeln. Wir sagen es gerne weiter. 0800 30 30 113. Gerne auch per WhatsApp. Die Nummer steht auf vogtlandradio.de. Dankeschön und eine gute Fahrt.
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3: Und mit Doro Hedrich in den Nachrichten. Doro, grüß dich, hallihallo.
8: Guten Morgen.
3: So, Doro, Motto in dieser Woche, in der halben Stunde zwischen 7 und 7:30. Wir lassen es krachen, wir schicken die Vogtländer zum Vogelschießen.
8: Auf den Rummel.
3: Auf den Rummel. Rummelpässe gibt's bei uns. Und ja, einen kleinen Song auch heute wieder, den wir ein bisschen verunstaltet haben. Und es geht gleich los. Bevor. Hey, lass uns aber mal richtig krachen.
8: Was hast du schon getan, ne?
3: Mein Gott, ja, auf den Knopf gedrückt. Die Sissi Catch, die springt einen förmlich an. Ne? Mhm. Ist aber coole Musik. Bringt ein bisschen Schwung rein zum Start. In den Donnerstag. Wir wünschen einen schönen guten Morgen.
8: Morgen.

0: Schönen guten Morgen alle miteinander, hier ist Vogtland Radio. Wir haben es gleich 11 Minuten nach um 7.
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0: So sieht's mal aus. Das spielen wir schon die ganze Woche zweimal am Tag. Und so natürlich auch heute und auch morgen nochmal. Denn es gibt ja jede Menge Musik, die man so ein bisschen durch den Wolf drehen kann. Man kann die einfach rückwärts laufen. Und das ist der Sinn und Zweck der Übung. Wir spielen so einen kleinen Schnipsel. Wenn Sie den erkennen, dann rufen Sie mal ganz schnell bei uns an, sagen uns, welche Musik wir da, ja, ich sag's mal, so ein bisschen verunstaltet haben. Und als Preis gibt's dafür einen Rummelpass mit Fahrcoupons für jedes Fahrgeschäft einzulösen auf dem Plauener Vogelschießen, welches ja im Moment in Plauen auf vollen Touren läuft, um das mal so zu sagen. So, gucken wir mal, welche Musik wir heute ausgewählt haben. Ich helfe mal ein bisschen. Ist eine deutsche Band und der Song ist Ende der 80er Jahre aufgenommen worden. Achtung, ich mach hier mal ganz leise und Sie spitzen jetzt mal bitte ganz genau die Ohren.

0: Eine ganz bekannte deutsche Band hat den Ende der 80er Jahre rausgebracht und Sie haben garantiert erkannt, um was es dabei geht. Und jetzt freuen wir uns auf Ihre Anrufe.
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0: Tim und die sind mit leichtem Gepäck unterwegs und wir sind bei Vogtland Radio am Donnerstag gleich um 10 Minuten vor 7:30.
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0: Gut 50 Schausteller aus nah und fern haben ihre tollen Attraktionen aufgebaut an der Festhalle in Plauen. Noch bis Sonntag kann man es da richtig krachen lassen. Und bei uns gibt es jeden Tag dazu die Rummelpässe zu gewinnen. Braucht man nicht mal was zu bezahlen und kann sich die Attraktionen mal so richtig geben. So, mal gucken, wer heute am Telefon ist. Das müsste der Sebastian Schädlich in Falkenstein sein. Herr Schädlich, grüße Sie. Hallo.
2: Hallo, guten Morgen.
0: Schönen guten Morgen. Alles gut bei Ihnen, Herr Schädlich?
2: Aber natürlich, gerade auf Arbeit angekommen.
0: Gerade auf Arbeit angekommen und die erste Amtshandlung, bevor es ans Schaffen geht, erstmal ganz schnell beim Gewinnspiel mitmachen bei Vogtland Radio.
2: Ganz korrekt.
0: Hey, das heißt, wo arbeiten Sie, wenn ich mal fragen darf?
2: Ich arbeite in Plauen, in einem zahntechnischen Labor.
0: Ah, und da sind wir auch bei, wir von Vogtland Radio, immer mit dabei, wenn die Zähne gemacht werden.
2: Genau, den ganzen Tag.
0: Ha, das ist richtig cool. Herr Schädlich, ich würde Ihnen gerne mal einen Deal anbieten. Sie sagen mir mal, welches Lied wir da verunstaltet haben. Und wenn es richtig ist, kriegen Sie von mir einen Rummelpass mit Fahrcoupons für jedes Fahrgeschäft. Ist das ein Angebot?
2: Das gut, auf jeden Fall.
0: Na dann, schießen Sie mal los.
2: Also, das waren die Ärzte mit Westerland.
0: Die Ärzte und Westerland. Haben Sie es gleich erkannt oder erst beim zweiten Versuch?
2: Nee, gleich erkannt.
0: Gleich, ne?
2: Als alter Ärzte-Fan.
0: Ah, nur dann, alles klar. Dann ist doch alles gut. Dann hat man sofort nach 2-3 Takten, weiß man, um was für eine Musik es sich da dreht. Ja, Herr Schädlich, wie sieht's aus bei Ihnen? Frage ich eigentlich jeden Gewinner. Sind Sie selbst so ein bisschen so ein Freak, was die Fahrgeschäfte da angeht, auf dem Vogelschießen, oder?
2: Ja, eigentlich schon. Also ich bin da sehr robust, was das angeht.
0: Also es kann auch mal schnell und robust, wie Sie gerade gesagt haben. Sie würden auch dieses große Ding fahren, wo Sie dann 50 Meter höher geschleudert werden, mit 90 km/h die Runden da drin.
2: Definitiv.
0: Ich würde sagen, Herr Schädlich, dem steht nichts mehr im Wege. Den Rummelpass, den haben Sie. Wir wünschen jetzt schon mal viel Spaß. Dann frohes Schaffen heute auf Arbeit und Sie bleiben bitte noch einen Moment dran, okay?
2: Alles klar, ich bedanke mich.
0: Na, gerne doch. Ja, und der Vollständigkeit halber spielen wir natürlich jetzt auch die Ärzte in voller Länge und in der richtigen Reihenfolge. Alles klar, Herr Schädlich, machen Sie es gut. Tschüss.
2: Wiederhören, tschüss.

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1: Ja, das war ich heute. Das ist einfach nur richtig klasse. Auch heute ist sommerlich mit viel, viel Sonnenschein und blauem Himmel garniert mit ein paar lockeren, schönen Wetterwolken. Ja, und auch die Temperaturen können wir gut aushalten. Wir kommen ja nicht allzu arg ins Spitzen. 22 Grad wird es in der Spitze geben. Das sieht morgen am Freitag schon wieder anders aus. Da haben wir nämlich auch Sonne satt von früh bis spät. Es geht bis 26 Grad hoch, aber morgen Nachmittag ziehen ein paar Wolken rein. Und am Abend bzw. in der Nacht zum Samstag kann es schon mal hier und da örtlich kurze Regenschauer geben. Auch der Samstag startet so ein bisschen wechselhaft. Da ist erst ein bisschen Regen dabei aus dicken Wolken heraus. Dann kommt eine schönere, trockene Phase, bevor es Richtung Samstagnachmittag wieder Regenschauer geben kann. Örtlich sind auch kurze Gewitter möglich. Und jetzt haben wir es 7:30.
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2: Ich bin Doro Hedrich. Zugreisende zwischen Mehlteuer und Falkenstein müssen sich ab morgen auf Einschränkungen einstellen. Die Züge fallen bis voraussichtlich kommende Woche Freitag aus und werden durch Busse ersetzt, teilte die Länderbahn mit. Für das Freizeitareal Haselmühle in Schöneck gibt es zwei potenzielle Investoren. Beide haben Ganzjahreskonzepte eingereicht, die Bürgermeister Andy Anders gegenüber Vogtlandradio als coole Ideen beschreibt. Und durch die sommerlichen Temperaturen ist der Ansturm auch auf die Talsperren und Badeseen im Vogtland enorm. Und Baden ist dort derzeit absolut unbedenklich. Zu dieser Einschätzung kommen die Behörden nach aktuellen Wasseruntersuchungen. Soweit Vogtlandradio kompakt.
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1: Hallo liebe Autofahrer, schönen guten Morgen. Wir haben es eine Minute nach 7:30. Bitte Vorsicht auf der A72 in Richtung Hof zwischen Treuen und Plauen Ost. Da haben wir eine Tagesbaustelle auf dem linken Fahrstreifen. Die Arbeiten dauern heute bis gegen 15 Uhr. Blitzer gibt's, Gera, Altenburger Straße und in Plauen auf der Reisiger Straße in der 30er-Zone. Und wenn Sie ergänzen können, weil Sie vielleicht irgendein Problem auf den Straßen entdeckt haben, bimmeln Sie mal durch. Wir sagen es weiter 0800 30 30 113. Gerne per WhatsApp. Die Nummer dazu im Netz auf vogtlandradio.de. Dankeschön und eine gute Fahrt.
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1: Schönen Donnerstag alle miteinander. Heute haben wir den 28. Mai und gleich gibt's bei uns Neues vom Sport.

0: Das ist eine richtige Punktlandung. Wir haben es nämlich auf die Sekunde genau, 7:50.
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0: Hallo Doro, ich grüße dich.
2: Morgen, Lemmy.
0: Ja, und bei den warmen Temperaturen gehen wir im Sport mal dahin, wo es ein bisschen kälter ist.
1: Ja. 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
2: Dass es nicht so geht. Es wird noch präsentiert, keine Sorge.
0: Das wird auf jeden Fall noch präsentiert. Warum ist denn der mal jetzt ins Wort gefallen? Warum hat der sich da jetzt hier so reingeklickt?
2: Ja, ich weiß auch nicht.
0: Ach, egal. Ja, auf jeden Fall, wir gehen da, wo es ein bisschen kälter ist. Eishockey, Zweitligist Grimmitschau hat seinen Kader mit dem deutsch-kanadischen Stürmer Noah Garth verstärkt. Er wechselt von der kanadischen Juniorenliga nach Westsachsen.
2: Der 20-Jährige erhält einen 2-Jahres-Vertrag bei den Eispiraten. Teammanager Ronny Bauer lobt Garth als talentierten Spieler mit DEL-Ambitionen, wie sein Vater Mark, der ja auch in der DEL gespielt hatte. Noah durchlief in Deutschland bereits mehrere renommierte Nachwuchsstandorte, wie zum Beispiel Hamburg und Köln. Er kommt auf jeden Fall mit starken Juniorenstatistiken aus Kanada und gilt als offensiv starkes Talent.
0: Wenn der FC Erzgebirge Aue künftig in der Fußball-Regionalliga spielt, dann auch weiterhin mit Torhüter, ist weiterhin Torhüter Max Uhlig dabei. Der Vertrag des 19-Jährigen wurde nämlich jetzt verlängert.
2: Damit stellt er sich auch dem Kampf um die Nummer 1. Bisher war er ja nur, sagen wir mal, Nummer 2. Mhm. Max hat auf jeden Fall ein schwieriges Jahr mit 2 längeren Verletzungspausen hinter sich, aber er hat Potenzial und ruft im Training Top-Leistungen ab, so Kaderplaner Steffen Ziffert. Uhlig spielt bereits seit 2016 für Aue und hat verschiedene Stationen im Nachwuchsleistungszentrum hier durchlaufen.
0: Der aus Großfriesen stammende Nils Dröger, Kartweltmeister von 2023, hat es momentan mächtig zu tun. Er organisiert eines der größten Motorsport-Highlights in unserem Sendegebiet, die Kart-EM, ab dem 12. Juni in Mülsen.
2: Ja, sie gilt ja als Sprungbrett für angehende Formel-1-Fahrer. Dementsprechend sind auch viele Expertenaugen auf die Talente gerichtet. Weil vergangenes Jahr schon viele Zuschauer kamen, wurden die Tribünen jetzt erweitert und hier finden nun 1500 Gäste Platz. Nils Dröger erklärte uns übrigens auch, wie die EM in Mülsen ablaufen wird.
3: Unsere Strecke ist 1315 Meter lang und laut Reglement müssen wir eine Renndistanz im Finale von 30 Kilometern fahren. Dann gibt es auch noch die Vorläufe, die sind dann kürzer von der Distanz, sind dann von der Rennaction immer ein bisschen intensiver, weil man viel weniger Runden Zeit hat, um zu überholen und um noch ein paar Plätze gut zu machen. Dadurch, dass ja in der Klasse 80 bis 90 Starter sind und im Finale nur 36 starten dürfen, müssen die eben dann Qualifikationsrennen fahren und aus denen bilden sich dann die Finalisten und der dann das Finale gewinnt, der ist dann auch Sieger von dem Lauf.
0: Und jetzt gibt's was für Freizeitsportler, denn im Auerbacher Stadtpark soll noch in diesem Jahr ein neuer Mountainbike-Trail entstehen. Möglich wird das durch Fördermittel aus verschiedenen Töpfen.
2: Der Trail steht für moderne Freizeitkultur im ländlichen Raum, mehr Bewegung im Grünen, um die Gesundheit zu fördern. Beachtet wird aber auch, dass der Trail naturverträglich gebaut und am Ende rücksichtsvoll genutzt wird, so die Stadt. Geplant wird der Mountainbike-Trail mit den Jugendlichen zusammen und begleitet wird der Bau durch das Jugendstadtbüro.
0: Ja bitte, super Sache, Doro, danke.

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3: Noch sind die Temperaturen angenehm kühl und wir kriegen heute auch nicht die ganz große Hitze. Temperaturen um die 20, 22 Grad maximal. Das ist heute ja das Höchste, was geht bei uns hier im Vogtland. Und ich denke mal, das ist doch eigentlich ganz angenehm. Ja, ansonsten der Tag, strahlend blauer Himmel und viel, viel Sonnenschein garniert mit ein paar einfachen Wolken. Morgen am Freitag wird es schon deutlich wärmer. Bei 26 bis 28 Grad kommen wir raus. Es wird tagsüber auch noch sehr schön und frühsommerlich werden. Richtung Nachmittag, Richtung Abend werden die Wolken ein bisschen dicker und dann kann es örtlich auch schon mal die ersten Tropfen Regen geben. Auch in der Nacht tröpfelt es immer wieder ein bisschen und auch am Samstag zum Start in den Tag sind kurze Regenschauer möglich. Anschließend wird sich eine längere trockene Phase entwickeln, bevor dann Samstagnachmittag Richtung Samstagabend das nächste Regengebiet reinzieht und da kann gut und gerne auch mal ein Gewitter mit dabei sein. Um 8.
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4: Ich bin Doro Hedrich. Wie zufrieden sind Besucher, Einwohner und Unternehmer mit den Einkaufs- und Freizeitmöglichkeiten in Plauen? Erkenntnisse darüber soll heute eine Passantenbefragung zwischen 9 und 17 Uhr in der Innenstadt bringen.
5: Dafür hat sich die IHK mit der Dualen Hochschule Plauen zusammengetan. Es geht um Themen wie Einkaufs- und Freizeitverhalten, Aufenthaltsqualität, Erreichbarkeit und Attraktivität der Innenstadt. Ebenso wird um eine Meinung zum Kultursommer und den Stadtgutscheinen gebeten. Die Ergebnisse sollen in die künftige Entwicklung der Stadt mit einfließen. Sven Hopf, Vogtlandradio.
4: Zugreisende zwischen Mehlteuer und Falkenstein müssen sich ab morgen auf Einschränkungen einstellen. Die Züge fallen bis voraussichtlich kommende Woche Freitag aus und werden durch Busse ersetzt, teilte die Länderbahn mit. Grund dafür sind Fahrzeugengpässe durch die mehrwöchigen Hauptuntersuchungen und Störungen an den Zügen. Mit dem Ersatzverkehr verlängern sich die Fahrzeiten um jeweils eine Viertelstunde. Postbankkunden auch im Vogtland müssen sich heute auf Einschränkungen einstellen. Die Gewerkschaft Verdi hat die Beschäftigten von Donnerstag bis Samstag zu weiteren Warnstreiks aufgerufen. Betroffen sind Postbankfilialen und Callcenter bundesweit. Geplant ist heute auch eine Kundgebung für die Beschäftigten aus Sachsen, Thüringen und Sachsen-Anhalt in Leipzig. Hintergrund für den Warnstreik ist ein schwelender Tarifstreit. Durch die sommerlichen Temperaturen ist der Ansturm auch auf die Talsperren und Badeseen im Vogtland enorm. Und Baden ist dort derzeit absolut unbedenklich. Zu dieser Einschätzung kommen die Behörden nach aktuellen Wasseruntersuchungen.
6: Derzeit sehr gute Werte haben demnach die Talsperren Pirk, Pöhl und Falkenstein mit Sichttiefen zwischen 3,5 und 4,5 Metern. Auch die Talsperre Zörnrode hat mit 2 Metern gute Werte, genauso wie das Naturbad Triebes. Und die Gewässer bieten mit Wassertemperaturen zwischen 16 Grad an der Pöhl und bis zu 20 Grad in Pirk noch eine gute Abkühlung. Ron Tamme, Vogtlandradio.
4: Und das waren die Vogtlandradio-Nachrichten.
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3: Schönen guten Morgen hinaus auf die Straßen, gleich 3 Minuten nach um 8. Bitte Vorsicht auf der A72 Richtung Hof zwischen Dreun und Blauen Ost. Da haben wir eine Tagesbaustelle auf dem linken Fahrstreifen. Die Arbeiten dauern da heute bis gegen 15 Uhr. Blitzer gibt's, Blauen-Reisiger Straße in der 30er-Zone und in Gera auf der Altenburger Straße. Und das war's schon von uns. Wenn Sie noch was entdeckt haben und ergänzen können, bimmeln Sie mal durch. Wir sagen es gleich weiter. 0800 30 30 113 ist die kostenlose Hotline dafür. Oder aber Sie schicken eine WhatsApp. Die Nummer steht auf vogtlandradio.de. Vielen Dank. Wir wünschen eine gute Fahrt.
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3: Und mit Doro Hedrich in den Nachrichten. Doro, grüß dich. Hallihallo.
7: Guten Morgen, Lemmy.
3: So, Doro, 15 Tage sind es noch bis zum Start der Fußball-Weltmeisterschaft.
7: Ja.
3: Ja, und bei der deutschen Nationalelf hat jetzt die Vorbereitung begonnen. Mhm. Gestern sind die Stars alle im Trainingscamp in Herzogenaurach angereist.
7: Wie immer.
3: Allerdings kleiner Wermutstropfen, so richtig grandios war der Empfang da nicht. Denn gerade mal 25 Fans haben an der Eingangstür auf die Jungs gewartet, um die da zu begrüßen.
7: Was?
3: Ja, ist nicht so der Brüller, ne? Hm. Natürlich schiebt der DFB auf die Hitze bis zu 30 Grad, klar, logisch.
7: Ja. Na gut, ich hätte ja auch was anderes zu tun gehabt.
3: Ja, und die meisten sind aber auch vorbeigerauscht, haben da gar nicht groß hingeguckt. Nur ein, zwei Mann haben wir angehalten, haben wir kurz ein Autogramm gegeben und so weiter. Also grandios war der Empfang nicht, aber egal, wir wollen nicht orakeln, es kann auch viel passieren. Der Julian, der wird die Jungs schon noch auf Vordermann bringen,
7: genau,
3: bevor es dann richtig losgeht. Ja, jetzt geht's bei uns erstmal richtig los. Wir starten rein in diesen Donnerstag. Wir wünschen einen schönen guten Morgen.
7: Morgen.

0: Sich mit einem Projekt zu generationenübergreifenden Aktivitäten in einem Generationenpark beworben. Zur Aktion hatten zum dritten Mal die Stadtwerke Plauen aufgerufen. Projekte aus unterschiedlichen Bereichen wurden eingereicht. Die Wiederansiedlung der Flussperlmuschel im oberen Vogtland ist auf einem guten Weg. Vor 4 Jahren wurde in Raunen bei Bad Brambach eine entsprechende Zuchtanlage in Betrieb genommen. Heute sind die Jungexemplare erstmals der Öffentlichkeit präsentiert worden. Umweltpädagogin Doreen Safar.
1: Die Muschel, die braucht ja als Zwischenwirt die Bachforelle. In der Zuchtstation werden diese kleinen Babymuscheln im Prinzip in die Bachforelle reingesetzt, an die Kiemen. Und dann wird halt so lange gewartet, bis sie groß genug sind. Dann werden sie in die Bäche schon mal rausgehängt, diese kleinen Muscheln. Die sind dann wirklich nur Millimeter groß.
0: Brockau feiert an diesem Wochenende sein 650. Jubiläum. Bis morgen erwartet Einwohner und Gäste viel Trubel im Stadtzentrum. Und das geschah heute vor 10 Jahren im Vogtland.

0: 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Widder.
1: Die Liebe meint es gut mit Ihnen und schenkt Ihnen eine liebevolle Zeit mit Ihrem Partner oder einem anderen wertvollen Menschen.
0: Stier.
1: Wenn ein Wort das andere gibt, entwickelt sich daraus heute möglicherweise ein Konflikt, den Sie gar nicht beabsichtigt hatten.
0: Zwillinge.
1: Angenommen, Sie wüssten, dass alles gut gehen würde, was würden Sie denn dann am liebsten tun? Wenn Sie sich diese Frage stellen, kommen Sie Ihren innersten Wünschen auf die Spur.
0: Krebs.
1: An anderen Fehler zu erkennen, ist wirklich nicht besonders schwierig.

0: Schwierig, die Fehler bei sich selbst zu sehen, dagegen schon eher.
1: Löwe.
0: Sie sind noch voller Unruhe, suchen Sie sich ein ruhiges Fleckchen und gehen Sie raus in die Natur.
1: Jungfrau.
0: So gut geplant Ihr Tag auch sein mag, schon eine kleine Erschütterung kann Ihren ganzen Ablauf durcheinander bringen. Flexibilität ist gefragt.
1: Waage.
0: Eine leichte Verwirrung in Bezug auf ein bestimmtes Thema könnte Sie erfassen. Lassen Sie die Dinge geschehen, ohne allzu viel einzugreifen.
1: Skorpion.
0: Ist es nicht der zweite Schritt vor dem ersten, den Sie da gerade machen? Setzen Sie unbedingt Prioritäten und tun Sie erst einmal das Naheliegendste.
1: Schütze.
0: Ein Fünkchen Wahrheit liegt in jedem Wort. Versuchen Sie, dem Kern der Aussage auf die Spur zu kommen. Sie werden sehen, was sich wirklich dahinter verbirgt.
1: Steinbock.
0: Sich einmal fallen zu lassen und Verantwortung abzugeben, ist es das, was Sie sich wünschen? Es gibt einen starken Rückenhalt in Ihrer Familie und in Ihrem Freundeskreis.
1: Wassermann.
0: Sie können heute viel von einem wichtigen Menschen in Ihrer Nähe lernen. Lassen Sie sich einfach auf das ein, was Ihnen entgegenkommt, anstatt sich dagegen zu wehren.
1: Fische.
0: Ein ausgesprochen gutes Gefühl umfängt Sie schon heute Morgen und es wird Sie nicht täuschen. Dieser Tag wird für Sie ein ganz besonderer sein.
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haben 3 Minuten nach Viertel 9. Wir gucken mal schnell auf die Straßen A72 in Richtung Chemnitz. Bitte Vorsicht zwischen Reichenbach und Zwickau West. Da liegt Ladung auf der Fahrbahn. Hat irgendwer irgendetwas verloren? Dann die 72 in Richtung Hof zwischen Dreun und Blauen Osten. Der Tagesbaustelle auf dem linken Fahrstreifen dauert heute noch bis 15 Uhr. Ja, und Blitzer haben wir in Blauen auf der Reisiger Straße und in Gera auf der Altenburger Straße. Und gerade eben noch dazugekommen auf der A9 Richtung Nürnberg zwischen dem Hermsdorfer Kreuz und Hermsdorf Süd. So, jetzt haben wir aber wirklich alles am Pendel. Ja, und das Wetter heute bringt uns Sonne satt, paar Wolken vielleicht eventuell mal und Temperaturen bis 22 Grad dann am Nachmittag. Wir wünschen einen schönen Donnerstag, schönen guten Morgen.

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13: Ja, das wird heute ein richtig schöner frühsommerlicher Tag. Da deutet sich ja jetzt im Moment schon an. Ne? Die Sonne ist schon da. Und ja, der Himmel zeigt sich vielerorts schon in strahlendem Blau. Da zieht heute vielleicht mal noch ein paar harmlose Wolken durch. Aber ansonsten wird es richtig schön bleiben. Und auch die Temperaturen gehen nicht allzu weit hoch. Wir kommen dann am Nachmittag in der Spitze so auf 20 bis 22 Grad. Morgen am Freitag ist ein bisschen mehr Schwitzen angesagt. Da kommen wir auf 26 bis 28 Grad. Auch morgen gibt es erstmal am Vormittag noch ein paar Wolken und viel Sonnenschein Richtung Nachmittag. Zieht es dann noch mal ein bisschen zu und es wird zunehmend schwüler und am Abend bzw. in der Nacht zum Samstag kann es örtlich auch kurze Regenschauer geben. Auch der Samstag startet ein bisschen verregnet, wird dann über lange Zeit trocken, erst Richtung Samstag, Nachmittag Richtung Samstagabend besteht wieder die Gefahr, dass es Regenschauer gibt, vielleicht hier und da auch mal ein kurzes Gewitter. Jetzt haben wir es 8:30.
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14: Ich bin Doro Hedrich. Wie zufrieden sind Besucher, Einwohner und Unternehmer mit den Einkaufs- und Freizeitmöglichkeiten in Plauen? Erkenntnisse darüber soll heute eine Passantenbefragung zwischen 9 und 17 Uhr in der Innenstadt bringen. Zugreisende zwischen Mehlteuer und Falkenstein müssen sich ab morgen auf längere Fahrzeiten gefasst machen. Die Züge fallen bis voraussichtlich kommende Woche Freitag aus und werden durch Busse ersetzt. Postbankkunden auch im Vogtland müssen sich heute auf Einschränkungen einstellen. Die Gewerkschaft Verdi hat die Beschäftigten bis Samstag zu weiteren Warnstreiks aufgerufen. Betroffen sind Postbankfilialen und Callcenter bundesweit. Soweit Vogtland Radio Kompakt.
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13: Gleich 2 Minuten nach 8:30 der Blick auf die Straßen. Die A72 in Richtung Hof zwischen Dreuen und Plauen Ost. Da haben wir eine Tagesbaustelle. Der linke Fahrstreifen bleibt da heute bis gegen 15 Uhr komplett gesperrt. Und A72 in Richtung Chemnitz zwischen dem Rastplatz Waldkirchen und Zwickau West. Da liegt verlorene Ladung auf der Autobahn. Fahren Sie da bitte schön vorsichtig. Blitzer gibt es aktuell auf der A9 Richtung Nürnberg zwischen dem Hermsdorfer Kreuz und Hermsdorf Süd. In Gera auf der Altenburger Straße und in Plauen auf der Reisiger Straße in der 30er Zone. Das war's. Wenn Sie ergänzen können, wenn Sie noch was entdeckt haben, bitte mal durchklingeln. Wir sagen es weiter. 0800 30 30 113. Gerne per WhatsApp. Die Nummer steht auf vogtlandradio.de. Vielen Dank. Wir wünschen eine gute Fahrt.
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13: Gleich mit der guten Nachricht am Morgen und mit dem Wettergespräch. Schönen guten Morgen, Vogtland.

0: Wir haben es gleich 10 Minuten nach 8:30.
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0: Ja, und da gucken wir heute mal ins obere Vogtland, genauer gesagt in die Bad Brambacher Mineralquellen. Dort wird ja schon seit, oder werden ja schon seit Ewigkeiten alkoholfreie Getränke produziert und das sehr erfolgreich auf diesem doch recht stark umkämpften Markt. Die Getränkehersteller haben nämlich ihren Absatz im vergangenen Geschäftsjahr um 4,4% gesteigert. Das ist doch mal eine Hausnummer. Das klassische Mineralwasser hat um 1,5% zugelegt. Mineralwasser in vielen, vielen verschiedenen Varianten. Und noch viel erfolgreicher ist die von Bad Brambacher produzierte Gartenlimonade. Ja, die hat noch viel stärker zugelegt, besonders beliebt im 20er Mehrwegkasten in dieser 0,5 Liter Long Neck Glasflasche, wie die ganz konkret heißt. Ja, und weil die Gartenlimonade so erfolgreich ist, ist sie jetzt auch noch erweitert worden. Es gibt eine neue Geschmacksrichtung, nämlich Himbeer-Zitrone. Hey, na, das sind doch mal tolle Nachrichten. Jetzt, wo die Temperaturen wieder recht warm sind und wir alle viel, viel, viel trinken sollten, für Nachschub aus dem schönen Vogtland ist gesorgt. Die Bad Brambacher Mineralquellen, die sorgen dafür. Die sind nämlich auf Erfolgskurs. Super Sache.
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0: Musik war das von Enrique Iglesias, Rhythm Divine aus dem Jahr 2000. So, jetzt ist er durch, wir haben es 8.44 Uhr, wir gucken mal schnell auf die Straßen, bitte Vorsicht. A72 Richtung Chemnitz zwischen dem Rastplatz Waldkirchen und Zwickau West, da liegt verlorene Ladung auf der Fahrbahn. Dann die A72 in Richtung Hof zwischen Treuen und Plauen Ost, eine Tagesbaustelle auf dem linken Fahrstreifen. Blitzer auf der A9 Richtung Nürnberg zwischen dem Hermsdorfer Kreuz und Hermsdorf Süd, in Plauen auf der Reisiger Straße in der 30er Zone und dann gibt's noch einen in Gera auf der Altenburger Straße. Und jetzt gibt's bei uns Informationen zum Wetter.
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0: Mit unserer Vogtlandradio Wetterexpertin Anja Abolin. Grüß dich, Anja. Hallo.
2: Moin, Thomas. Hallöchen.
0: So, Anja, ich war gerade mal draußen in der Sonne gewesen. Die Temperaturen heute Morgen sind ja noch angenehm kühl, aber ey, die Sonne, die drückt. Da ist ein Dampf da. Da ist eine Kraft drauf. Ich denke mal, man sollte vielleicht mal wieder den Hinweis geben, wenn man sich jetzt längere Zeit in der Sonne aufhält, auch wenn es vielleicht nicht ganz so brüllend warm wird. Sonnencreme, hä? Unverzichtbares Accessoire. Ja, daran muss man denken, ne?
2: Ja, ist richtig, weil die Sonne und die Intensität der Sonne hat nichts mit den Temperaturen zu tun, wenn es um den Schutz der Haut geht. Also die Sonne hat schon ihre Kraft, das ist ganz klar. Und ja, die hat ja auch jetzt heute Morgen schon gut gearbeitet. Wir sind ja inzwischen bei 12 Grad gelandet an Lufttemperatur. Das ging ja heute Morgen deutlich kühler los. Und das geht natürlich noch weiter. Also wir landen dann nachher im Hohenbergland bei 19 Grad und dann im oberen Vogtland bei 20 Grad und in Greiz, Gera oder in Plauen und Zwickau bei 21, 22 Grad nachher am Ende des Tages. Dazu bleibt es sonnig und trocken. Gelegentlich ziehen mal so ein paar dünnere, kleinere Wölkchen vorbei und es weht der Wind dazu, aber der ist ja relativ schwach aus nördlichen Richtungen. Aber das ist eigentlich gar nicht so schlecht. Dadurch ist er relativ angenehm.
0: Ja, schöne, angenehme, frühsommerliche Temperaturen sind das. Ja, da können wir uns drauf freuen. Bleibt das dann auch morgen so oder wird es kälter, wird es wärmer? Was ist denn da so auf dem Plan?
2: Also wir haben erstmal wieder eine etwas kühlere Nacht hinter uns, die so bei 8 Grad liegt. 8 bis 3 Grad ungefähr. Und der Freitagmorgen, ja, der startet auf alle Fälle sonnig und ist auch am Tag lange sonnig. Nachher so gegen Spätnachmittag und Abend, da wird es ein bisschen wolkiger. Aber erstmal bleibt es dann noch ruhig bei 23 bis 26 Grad. Also es wird wieder ein Tacken wärmer.
0: Ja, und wenn du sagst, erstmal bleibt es noch ein bisschen ruhig, dann schließe ich daraus, dass wir vielleicht von Samstag ein bisschen Regen erwarten können, oder?
2: Na, das geht dann in der Nacht zu Samstag los. Da zieht eine Front durch. Die Luft wird halt einfach schwüler. Und dadurch sind dann örtlich schon mal Schauer und Gewitter unterwegs. Am Samstag selber vormittags noch so abziehende Schauer. Und dann erstmal lange Zeit trocken. Mitunter dann am Nachmittag nochmal vereinzelt, dass irgendwo tatsächlich so ein Gewitter auftritt. Aber es ist kühler. Die Luft sind dann nur noch, die Lufttemperatur maximal liegt dann nur noch bei 22, 23 Grad. Mhm. Also, das wird schon wieder angenehmer von daher. Aber wie gesagt, die Luftschwüle ist einfach da.
0: Und das macht es dann wieder so ein bisschen unangenehm. Ne? Naja, aber nützt ja nichts. Wir hoffen mal oder wir drücken die Daumen, dass der Regen, wenn er dann kommt, nicht so runterprasselt, sondern erstmal schön langsam anfängt, dass der Boden das dann auch wirklich aufnehmen kann. Und über den Regen freuen wir uns, denn er wird ja auch gebraucht.
2: Ja, klar.
0: Im Moment.
2: Wird allerdings, der wird ja längst nicht flächendeckend sein. Es sind, wie gesagt, Schauer und Schauer sind halt immer lokal begrenzt. Also es wird nicht jeder was abkriegen, aber der was abkriegt, sollte sich glücklich schätzen.
0: Auf jeden Fall. Alles, was da an Wasserfässern und ja, irgendwelchen Behältern gefüllt werden kann, sollte man füllen. Man weiß ja nicht, wann das nächste Mal da wieder was kommt. Ne? Ich weiß aber schon, dass du heute Mittag beim Ricardo nochmal am Start bist.
2: Jawohl.
0: Und dass wir zwei uns morgen früh 6:45 wieder hören, Anja.
2: Das machen wir.
0: Prima. Genau. In dem Sinne wünsche ich dir was. Schönen Tag. Mach's gut.
2: Ciao.

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3: Richtig schönes Frühsommerwetter kriegen wir heute oder haben wir zum Teil ja auch schon an diesem Donnerstag. Die Sonne ist da, der Himmel zeigt sich vielerorts strahlend blau, ein paar lockere Wolken ziehen durch, Niederschläge gibt es nicht und die Temperaturen erreichen angenehme Werte um die 22 Grad. Morgen am Freitag kommen wir deutlich mehr ins Schwitzen. Zum einen steigen die Temperaturen weiter an. Morgen kommen wir auf 26 bis 28 Grad und es wird im Laufe des Tages schwül werden. Soll heißen, geht mit Sonne los und relativ trockenem Wetter, dann ziehen ein paar Wolken rein und es kann dann sogar in Richtung Freitagabend und auch in der Nacht zum Samstag die ersten Niederschläge geben, hier und da auch leichte Gewitter. Der Samstag startet mit Wolken und leichten Niederschlägen, später bleibt es dann aber über eine längere Zeit trocken, bevor am Samstagnachmittag dann das nächste Regengebiet reinzieht, auch da sind Gewitter möglich. Ja, und der Samstag bringt bei den Temperaturen auf angenehme 23 bis 24 Grad. Um 9.
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4: Ich bin Doro Hedrich. Er soll seine Tochter sexuell missbraucht haben. Deswegen muss sich ab heute ein 38-jähriger Mann aus dem Saale-Orla-Kreis verantworten. Ihm wird vorgeworfen, sich zwischen August 24 und April 25 an der damals 10-Jährigen vergangen zu haben. Die Rede ist von 20 Fällen. Für den Prozess wurden 3 Verhandlungstage angesetzt. Wie zufrieden sind Besucher, Einwohner und Unternehmer mit den Einkaufs- und Freizeitmöglichkeiten in Plauen? Erkenntnisse darüber soll heute eine Passantenbefragung zwischen 9 und 17 Uhr in der Innenstadt bringen.
5: Dafür hat sich die IHK mit der Dualen Hochschule Plauen zusammengetan. Es geht um Themen wie Einkaufs- und Freizeitverhalten, Aufenthaltsqualität, Erreichbarkeit und Attraktivität der Innenstadt. Ebenso wird um eine Meinung zum Kultursommer und den Stadtgutscheinen gebeten. Die Ergebnisse sollen in die künftige Entwicklung der Stadt mit einfließen. Sven Hopf, Vogtlandradio.
4: Zugreisende zwischen Mehlteuer und Falkenstein müssen sich ab morgen auf längere Fahrzeiten gefasst machen. Die Züge fallen bis voraussichtlich kommende Woche Freitag aus und werden durch Busse ersetzt, teilte die Länderbahn mit. Grund dafür sind Fahrzeugengpässe durch die mehrwöchigen Hauptuntersuchungen und Störungen an den Zügen. Mit dem Ersatzverkehr verlängern sich die Fahrzeiten um jeweils eine Viertelstunde. Postbankkunden auch im Vogtland müssen sich heute auf Einschränkungen einstellen. Die Gewerkschaft Verdi hat die Beschäftigten bis Samstag zu einem weiteren Warnstreik aufgerufen. Betroffen sind Postbankfilialen und Callcenter bundesweit. Geplant ist heute auch eine Kundgebung für die Beschäftigten aus Sachsen, Thüringen und Sachsen-Anhalt in Leipzig. Hintergrund für den Warnstreik ist ein schwelender Tarifstreit. Fußball-Oberligist VfB Auerbach bereitet sich auf das letzte Saisonspiel vor und das Heimspiel soll nochmal ein echtes Highlight werden. Im Spiel gegen Bautzen laufen die Jungs in den Jubiläumstrikots auf, die danach auch versteigert werden. Angepfiffen wird die Partie am Samstag um 14 Uhr. Das waren die Vogtland-Radio-Nachrichten.
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3: Wir haben es 3 Minuten nach 9. Schönen guten Morgen, liebe Autofahrer. Der Verkehr, Rollstörungsmeldung haben wir aktuell nicht. Es gibt Blitzer auf der A9 Richtung Nürnberg zwischen dem Hermsdorfer Kreuz und Hermsdorf Süd. In Gera auf der Altenburger Straße und hier in Plauen auf der Reisiger Straße in der 30er Zone. Das war's. Wenn Sie hier was ergänzen können, wenn Sie noch was entdeckt haben sollten, tun Sie es einfach über die kostenlose 0800 30 30 113. Gerne per WhatsApp. Die Nummer steht auf vogtlandradio.de. Vielen Dank. Wir wünschen eine gute Fahrt.
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3: Und mit Doro Hittrich in den Nachrichten. Hallo Doro.
4: Guten Morgen, Lemmy.
3: Doro, wie geht denn dir das? Ich bin diese Woche irgendwo so ein kleines bisschen neben der Spur. Ich habe immer noch das Gefühl, dass heute eigentlich Mittwoch wäre, obwohl Donnerstag ist. Weißt du das?
4: Ja.
3: Durch diesen Montag
4: da. Durch den Pfingstmontag, der frei war, ja.
3: Ich meine, ist ja schön, nur 4 Tage die Woche, ne? Aber irgendwo so, bevor man da in den Rhythmus so richtig reinkommt, wie geht dir das? Auch so, nee, oder?
4: Ein bisschen schon noch, aber ich weiß, dass morgen Freitag ist.
3: Ja, da freuen wir uns natürlich heute schon drauf. Und wenn der Montag wegfällt, ist man auch näher am Freitag dran.
4: Ja, genau.
3: Aber irgendwo fühlt es sich komisch an.
4: Na, mal sehen.
3: Ja, es gibt Schlimmeres. Ne?
4: Das denke ich auch.
3: Das ist Jammern auf hohem Niveau, aber ja, wir freuen uns halt eben einfach, dass es so ist. Nächste Woche werden wir da wieder die Kraupen verdrehen, da müssen wir nämlich wieder 5 Tage rein.
4: Oh.
3: Ja, aber das kriegen wir auch hin. Hm. So, jetzt schauen wir erstmal rein in den Donnerstag. Schönen guten Morgen.
4: Morgen.

Schönen guten Morgen alle miteinander. Hier ist Vogtland Radio. Wir haben es gleich 12 Minuten nach um. Und zwar jetzt, ganz genau. Jawohl, jetzt ganz genau 12 Minuten nach um 9. An diesem Donnerstag am 28. Mai. Herzlichen Glückwunsch an die Geburtstagskinder im Vogtland und herzlichen Glückwunsch auch an eine ganz große in der Musikbranche, die heute ihren Geburtstag feiert. Ganz groß, was ihre Erfolge angeht. Eher klein ist sie von ihrer Körpergröße. Die Rede ist von Kylie Minogue, die australische Sängerin. Ich glaube, die ist noch 1,68 Meter oder sowas. Aber egal, wenn die eine Bühne betritt, dann hat die eine absolute Präsenz und dann geht das richtig voll. Zur Sache, 58 wird sie heute. Ja, seit 86 ist sie am Start. Da hat sie damals ihre Karriere begonnen, hat in einer australischen Daily Soap mitgespielt, hat auch gesungen und ist dann aber relativ schnell zur internationalen Pop-Ikone aufgestiegen. Die Hits, die sie gesungen hat, die Locomotion Kids, Can't Get You Out of My Heat und All the Lovers und wie die Dinger alle heißen, die schafften fast alle den Sprung in die weltweiten Hitparaden und dort natürlich sogar auf die vordersten Plätze. Zum Beispiel ist in Großbritannien mit 35 Top 10 Singles die zweiterfolgreichste Sängerin in der Geschichte der Charts nach Madonna. Weltweit hat sie bisher 70 Millionen ihrer Tonträger verkauft, 2 Grammys hat sie bekommen und viele, viele andere Auszeichnungen auch noch. Und sie ist immer noch am Start, sie tut auch noch was. Ja, heute wird sie aber wahrscheinlich, ich vermute mal, unter der Sonne Australiens ihren 58. Geburtstag feiern. Wir feiern uns ein kleines bisschen mit, indem wir uns ein schönes Lied von ihr gönnen. I Should Be So Lucky aus 1988. Glückwunsch an die Kylie und an alle anderen Geburtstagskinder im Vogtland.

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1: The Tide is High. The Tide is High war zu Beginn der 1980er ein weltweiter Hit und stand in vielen Ländern auf Platz 1 der Charts. Und das 13 Jahre nach seiner Entstehung. Geschrieben wird der Song 1967 von Reggae-Sänger John Holt und aufgenommen wird The Tide is High zum ersten Mal von der jamaikanischen Band The Paragons. Ursprünglich sollte der Song The Time is Hard heißen, bevor John Holt bei einem Strandaufenthalt

0: Reggae-Musik war Ende der 1960er auf Jamaika neu und schwer angesagt. Man feierte die Mischung aus Soul, Blues, Rock'n'Roll und tropischen Klängen. Zu den erfolgreichsten Reggae-Bands jener Zeit gehörte eben das Gesangstrio The Paragons. Auf Jamaika waren sie echte Stars. Der Rest der Welt nahm damals allerdings kaum Notiz von den Jungs und dem Reggae. Erst als Desmond Dekker ein Jahr später mit dem Song The Israelites den ersten weltweiten Nummer-1-Hit der Reggae-Geschichte hatte, wurde der neue Musikstil global bekannt. The Titus High jedoch wäre fast in der Versenkung verschwunden, wäre da nicht 1980 eine Wasserstoffblondine aus New York gewesen. Sie hatte zuvor mit ihrer Band Blondie bereits Hits wie Heart of Glass, Call Me oder Atomic gelandet. Als Debbie Harry zufällig das Lied der Paragons auf einer alten Kassette hört, verliebt sie sich sofort in den Song und nimmt ihn mit ihrer Band Blondie auf. Im November 1980 steht der Song dann in vielen Hitparaden auf Platz 1 und sorgt mitten im trüben Herbst für sonnige Karibikgefühle.
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12: Richtig schönes Frühsommerwetter haben wir heute an diesem Donnerstag, den 28. Mai bei uns hier im Vogtland. Die Sonne ist dauerpräsent, die lacht vom fast wolkenlosen Himmel. Da stört heute auch überhaupt gar nichts. Wie gesagt, wenn mal eine Wolke durchzieht, dann ist die vollkommen harmlos. Und die Temperaturen gestalten sich sehr erträglich. In der Spitze am Nachmittag dann bei 22 Grad. Morgen der Freitag ändert sich das Wetter ein bisschen. Zum einen wird es wieder deutlich wärmer mit 26 bis 28 Grad und es geht auch sehr schön los mit viel Sonnenschein. Es ziehen dann aber auch ein paar Wolken rein und es wird zunehmend schwül und Richtung Freitagnachmittag, Richtung Freitagabend kann es örtlich begrenzt Regenschauer geben, vielleicht auch mal ein Gewitter. Auch in der Nacht zum Samstag regnet es hier und da und Samstag zum Start in den Tag ist es auch noch ein bisschen feucht, dann kommt eine längere trockene Phase Richtung Samstagabend, sind dann aber die nächsten Regenschauer und Gewitter im Anmarsch. Jetzt haben wir es 9:30.
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10: Ich bin Doro Hedrich. Er soll seine Tochter sexuell missbraucht haben. Deswegen muss sich ab heute ein 38-jähriger Mann aus dem Saale-Orla-Kreis vor dem Landgericht Gera verantworten. Ihm wird vorgeworfen, sich zwischen August 24 und April 25 an der damals 10-Jährigen vergangen zu haben. Wie zufrieden sind Besucher, Einwohner und Unternehmer mit den Einkaufs- und Freizeitmöglichkeiten in Plauen? Erkenntnisse darüber soll heute eine Passantenbefragung zwischen 9 und 17 Uhr in der Innenstadt bringen. Zugreisende zwischen Mehlteuer und Falkenstein müssen sich ab morgen auf längere Fahrzeiten gefasst machen. Die Züge fallen bis voraussichtlich kommende Woche Freitag aus und werden durch Busse ersetzt, teilte die Länderbahn mit. Soweit Vogtlandradio kompakt.
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12: Es ist 9:30 und wir haben einen richtig ruhigen Donnerstag morgen bei uns hier auf den Straßen im Vogtland. Keine Störungsmeldungen, der Olterverkehr. Es gibt lediglich zwei Blitzer. Der eine auf der A9 Richtung Nürnberg zwischen dem Hermsdorfer Kreuz und Lederhose. Und noch einen haben wir in Gera auf der Altenburger Straße. Haben Sie noch was, Stausblitzer oder mehr? Bitte melden kostenlos 0800 30 30 113. Gerne per WhatsApp. Die Nummer steht auf vogtlandradio.de. Vielen Dank, wir wünschen eine gute Fahrt.
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12: Ja, da wünsche ich einen guten Start. In den Donnerstag, heute haben wir den 28. Mai. Gleich gibt's Neues vom Sport.

0: Gleich haben wir 10 Minuten nach halb 10.
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0: Die Doro ist da, ich grüße dich. Hallo Doro.
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2: Du hast heute so ein bisschen mit dem Zeug, ja? Mit der Maschine.
0: Irgendwie haut die Maschine heute irgendwie hier. Ja, ich weiß auch nicht. Also ganz genau. Ach. Ist nicht meine Freundin heute.
2: Nee, ist nicht schlimm, wir machen einfach Sport.
0: Wir machen einfach mal Sport, genau so ist es. Eishockey Zweitligist Grimmitschau hat seinen Kader mit dem deutsch-kanadischen Stürmer Noah Garf verstärkt. Er wechselt von der kanadischen Juniorenliga nach Westsachsen.
2: Und der 20-Jährige erhält einen 2-Jahres-Vertrag bei den Eispiraten. Teammanager Ronny Bauer lobt Garf als talentierten Spieler mit DEL-Ambitionen, wie sein Vater Marc, der ja auch in der DEL gespielt hatte. Noah durchlief in Deutschland mehrere renommierte Nachwuchsstandorte wie Hamburg und Köln und er kommt mit starken Juniorenstatistiken aus Kanada und gilt als offensiv starkes Talent.
0: Wenn der FC Erzgebirge Aue künftig in der Fußball-Regionalliga spielt, dann ist auch weiterhin Torhüter Max Ulich dabei. Der Vertrag des 19-Jährigen wurde jetzt verlängert.
2: Damit stellt er sich auch dem Kampf um die Nummer 1. Bisher war er ja nur Nummer 2. Max hat auf jeden Fall ein schwieriges Jahr mit 2 längeren Verletzungspausen hinter sich, aber er hat Potenzial und ruft im Training Topleistungen ab, so Kaderplaner Steffen Ziffert. Ulich spielt bereits seit 2016 für Aue und hat verschiedene Stationen im Nachwuchsleistungszentrum hier durchlaufen.
0: Der aus Großfriesen stammende Nils Dröger, Kartweltmeister von 2023, hat momentan mächtig zu tun. Er organisiert eines der größten Motorsport-Highlights in unserem Sendegebiet, die Kart-EM ab dem 12. Juni in Mürsen.
2: Sie gilt ja als Sprungbrett für angehende Formel-1-Fahrer. Dementsprechend sind auch viele Expertenaugen auf die Talente gerichtet. Weil vergangenes Jahr schon viele Zuschauer kamen, wurde die Tribüne erweitert. Jetzt finden hier 1500 Gäste einen Platz. Nils Dröger erklärt uns auch, wie die EM ablaufen wird.
3: Unsere Strecke ist 1315 Meter lang und laut Reglement müssen wir eine Renndistanz im Finale von 30 Kilometern fahren. Dann gibt es auch noch die Vorläufe, die sind dann kürzer von der Distanz, sind dann von der Rennaction immer ein bisschen intensiver, weil man viel weniger Runden Zeit hat, um zu überholen und um noch ein paar Plätze gut zu machen. Dadurch, dass ja in der Klasse 80 bis 90 Starter sind und im Finale nur 36 starten dürfen, müssen die eben dann Qualifikationsrennen fahren und aus denen bilden sich dann die Finalisten und der dann das Finale gewinnt, der ist dann auch Sieger von dem Lauf.
0: Und jetzt noch was für Freizeitsportler. Im Auerbacher Stadtpark soll noch in diesem Jahr ein neuer Mountainbike-Trail entstehen. Möglich wird das durch Fördermittel aus verschiedenen Töpfen.
2: Der Trail steht für moderne Freizeitkultur im ländlichen Raum, also mehr Bewegung im Grün, um die Gesundheit zu fördern. Beachtet wird aber auch, dass der Trail naturverträglich gebaut und am Ende rücksichtsvoll genutzt wird, so die Stadt. Geplant wird der Mountainbike-Trail mit den Jugendlichen zusammen und begleitet wird der Bau auch durch das Jugendstadtbüro.

0: Der Donnerstagmorgen ist Vogtland Radio. Wir haben es auf die Sekunde genau eine Minute nach 9:45. Ja, und pünktlich wie die Maurer ist der Ricardo da. Ich grüße dich.
1: Da ist er. Halli, hallo. Jawohl.
0: Und du hast, ich habe gerade, man hat es gerade gehört, wie du deine Zettel da geordnet hast.
1: Ja, ist ja haufenweise.
0: Das deutet auf eine proppevolle Sendung hin.
1: Ja, ein Kollege von dir und mir hat mir mal gesagt, eigentlich geht man in so eine Sendung am besten unvorbereitet, weil es ist eine Show.
0: Geil.
1: Oh. Kannst du mal raten, wer das war?
0: Ja, lass mich raten, ich sag's aber nicht. Nee, ich sag's nicht.
1: Ja.
0: Würde ich nie machen, aber egal.
1: Gibt's doch manchmal nachmittags, die auch ursprünglich.
0: Oh, jetzt hab ich's gesagt. Oh, mein Gott. Sowas aber auch.
1: Ja.
0: Egal.
1: Also ich bin vorbereitet.
0: Du bist vorbereitet,
1: ja, genau. Und zwar schauen wir schon mal heute auf das, was uns am Samstag erwartet. Mhm. Da gibt's nämlich Landräte auf Wanderschaft.
0: Ja.
1: Das machen sie nicht ohne Grund. Nee, da wird ein neuer Wanderweg, wird da mal eben feierlich auch eingeweiht. Mhm. In Elsterberg ist das Ganze, ja, durchs Elstertal. Und ja, wer möchte, kann da mit dabei sein. Und wir werden da später nochmal, dann so gegen Mittag, mal nochmal genau drauf schauen.
0: Ja, Thomas Hennig und der Uli Schäfer,
1: so
0: die
1: beiden
0: Landräte aus Kreiz und aus dem Vogtlandkreis, die haben eingeladen. Bin mal gespannt, wird bestimmt eine coole Veranstaltung. Ne?
1: Ja, ich finde es toll, ja, super Sache.
0: Ja, einmal frei, wenn bei der Gelegenheit auch gleich noch ein schöner neuer Wanderweg durch schöne Vogtland entsteht.
1: Wenn ich Zeit und könnte, dann würde ich mitwandern. Aber ich gucke, im ganz dicken Knöchel, siehst du das?
0: Ach, na sowas. Kann man aber auch behandeln, kann man in den Griff kriegen. Bis Samstag.
1: Nee, ich bin ehrenamtlich woanders verpflichtet.
0: Ah, siehst du? Ja, wird bei mir auch nichts. Aber egal, wir können es mal im Auge behalten. Vielleicht wird da eine Tradition draus. Vielleicht machen die das ja dann.
1: Definitiv, das haben sie auch schon angekündigt.
0: Ach so.
1: Ja, das machen die nicht nur einmal. Die werden wahrscheinlich mehr
0: dann,
1: vielleicht brauchen die keine Büros mehr, sondern sind noch draußen unterwegs.
0: Die machen das dann alles, per Handy und so weiter und so
1: absolut
0: fort. Alles schick. Ja, klasse. So viel zum Thema Bürokratieabbau. Aber vielleicht bei den vielen Leuten, die da mitlaufen, vielleicht ging es immer so den einen oder anderen Tipp noch mit, was man da...
1: Ja, bau doch mal dein Büro ab.
0: Bau doch mal dein Büro ab, genau. Jetzt ist aber gut. Ricardo, ich wünsche dir eine schöne Sendung.
1: Ja.
0: Und Ihnen einen schönen Donnerstag. Bis morgen früh um 5 Uhr.

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2: Ein richtig schöner, frischer Tag ist es heute, dieser Donnerstag, 16 Grad auf dem Thermometer und trotzdem ist es ein richtig schöner, sonniger Tag. Ja, bis zu 21 Grad geht es dann heute noch rauf, was die Temperaturen angeht, ja, und es bleibt dabei nahezu wolkenfrei. Sonne satt, dann auch morgen zum Freitag, der ja, mit 26 Grad dann schon wieder in Richtung Sommer tendiert, auch da nahezu keine Wolken, die bekommen wir dann in der Nacht zum Samstag und da kann dann auch gut und gerne mal ein Regenschauer dann am Samstag mit dabei sein, teilweise auch mal ein Gewitter möglich, die Temperaturen am Wochenende dann zwischen 23 und 24 Grad. Damit haben wir es 10 Uhr.
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3: Ich bin Doro Hedrich. Die Stadt Lengenfeld hat nach dem Beschluss, eine Sporthallengebühr einzuführen, keine rechtlichen Konsequenzen zu befürchten. Wie Bürgermeister Michael Heuk über die sozialen Netzwerke mitteilt, hat die Rechtsaufsichtsbehörde angekündigt, dass keine entsprechenden Maßnahmen erfolgen. In den vergangenen Monaten hatte die Gebührenordnung in Lengenfeld für emotionale Diskussionen gesorgt. Sie tritt ab Juli in Kraft. Er soll seine Tochter sexuell missbraucht haben. Deswegen muss sich ab heute ein 38-jähriger Mann aus dem Saale-Orla-Kreis vor dem Landgericht Gera verantworten. Ihm wird vorgeworfen, sich zwischen August 24 und April 25 an der damals 10-Jährigen vergangen zu haben. Die Rede ist von 20 Fällen. Für den Prozess wurden 3 Verhandlungstage angesetzt. Wie zufrieden sind Besucher, Einwohner und Unternehmer mit den Einkaufs- und Freizeitmöglichkeiten in Plauen? Erkenntnisse darüber soll heute eine Passantenbefragung zwischen 9 und 17 Uhr in der Innenstadt bringen.
4: Dafür hat sich die IHK mit der Dualen Hochschule Plauen zusammengetan. Es geht um Themen wie Einkaufs- und Freizeitverhalten, Aufenthaltsqualität, Erreichbarkeit und Attraktivität der Innenstadt. Ebenso wird um eine Meinung zum Kultursommer und den Stadtgutscheinen gebeten. Die Ergebnisse sollen in die künftige Entwicklung der Stadt mit einfließen. Sven Hopf, Vogtlandradio.
3: Postbankkunden auch im Vogtland müssen sich heute auf Einschränkungen einstellen. Die Gewerkschaft Verdi hat die Beschäftigten bis Samstag zu weiteren Warnstreiks aufgerufen. Betroffen sind Postbankfilialen und Callcenter bundesweit. Geplant ist heute auch eine Kundgebung für die Beschäftigten aus Sachsen, Thüringen und Sachsen-Anhalt in Leipzig. Hintergrund für den Warnstreik ist ein schwelender Tarifstreit. Fußball-Oberligist VfB Auerbach bereitet sich auf das letzte Saisonspiel vor. Und das Heimspiel soll nochmal ein echtes Highlight werden. Im Spiel gegen Bautzen laufen die Jungs in den Jubiläumstrikots auf, die danach auch versteigert werden. Angepfiffen wird die Partie gegen Bautzen am Samstag um 14 Uhr. Das waren die Vogtland-Radio-Nachrichten.
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2: 10 Uhr und in wenigen Sekunden, 3 Minuten haben wir's. Schönen guten Tag auf die Straßen. Schönen guten Tag, liebe Autofahrer. Und zwar sieht's gut aus auf den Straßen im Vogtland. Wir haben lediglich auf der A72 zwischen Treuen und Plauen-Ost in beiden Richtungen eine Tagesbaustelle auf dem linken Fahrstreifen. Das Ganze bis ca. 15 Uhr heute. Sollten Sie jetzt noch was entdeckt haben, Staus, Blitzer, mehr, dann her damit unter der 0800 30 30 113. Melden Sie uns das selbstverständlich kostenlos oder gerne auch per WhatsApp. Die Nummer dazu finden Sie im Netz auf vogtlandradio.de. Dankeschön, gute Fahrt.
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2: Am Mikrofon Ricardo Schult, Novotny, gleich mit Veranstaltungshinweisen in unserer Vogtlandradio Freizeit.

0: Robert Miles hier im Vogtlandradio One in One.
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0: Das ist, wenn der Finger immer schneller ist als die Zunge.
2: Ich will nichts sagen. Das ist dem Lemmy vorhin auch passiert. Ich glaube, die Temperaturen, die bekommen euch nicht.
0: Ist zu kalt oder was?
2: Zu kalt. Ja.
0: Nein, das glaube ich nicht. Nee, ach, was weiß ich. Keine Ahnung. So wurscht. Trotzdem, ich sag's jetzt nochmal. Es war Robert Miles. One in One. Schöner Song.
2: Ja.
0: Aus den tiefsten 90ern, klasse Nummer. Tolle Sachen gibt es auch zu erleben heute im Vogtland und da wollen wir mal doch mal drauf schauen.
2: Ja, heute gibt es nämlich in Plauen die Gelegenheit, direkt ins Gespräch zu kommen. Im Quartier 30 geht es um die Frage, was bewegt Sie in Plauen? Mit Bürgermeister Tobias Kempf, zuständig für Kultur, Sport, Jugend und Soziales. Ab 16.30 Uhr ist Raum für Fragen, Gedanken und Ideen rund um Kultur, Sport, Kinder- und Jugendthemen sowie das soziale Miteinander in der Stadt.
0: Ja, mit dabei ist auch Lars Buchmann, der Gleichstellungsbeauftragte der Stadt Plauen. Ein offenes Gesprächsangebot, also für alle, die Plauen mitgestalten oder einfach mal irgendwas loswerden möchten. Gemütlich wird es ein bisschen nostalgisch. Auch wird es heute im Herrenhaus Wolfersdorf in der Heimatstube. Da gibt es eine Buchlesung mit heiteren Geschichten und Gedichten aus alten Zeiten. Ab 17 Uhr darf geschmunzelt, gelauscht und vielleicht auch ein wenig in Erinnerungen geschwelgt werden.
2: Und in Gera wird es heute jung, laut und ziemlich bissig. Auf der Bühne am Park läuft das Jugendstück Das Gewicht der Ameisen von David Packett. Im Mittelpunkt stehen Jean und Olivier, zwei Außenseiter, die plötzlich zur Schulsprecherwahl antreten sollen. Eine wütende, witzige und lebensbejahende Teenie-Komödie über Mitbestimmung, Zukunft und das Gefühl, von Erwachsenen nicht wirklich gehört zu werden. Los geht's um 18 Uhr.
0: Ja, und wenn Sie vielleicht auch noch Ideen haben für die Freizeit oder uns Ihre eigene Teenie-Komödie gerne mal mitteilen wollen, dann schreiben Sie uns ganz einfach eine E-Mail.
2: An freizeit@vogtlandradio.de.
0: Jawohl, danke dir, Doro.

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6: Ja, den heutigen Tag und gerne auch den morgigen, die beiden im Wechsel, so hätte ich es gerne das ganze Jahr. Also bleiben wir bei heute, 21 Grad maximal, was die Temperaturen angeht. Sonne satt den ganzen Tag, jetzt aktuell liegen wir bei zwischen 15 und 17 Grad. Bleibt trocken, logisch wolkenfrei, gilt auch für morgen, der Freitag dann. Ein Zacken wärmer, da geht es dann schon wieder für die Badefreunde in Richtung Sommer. 26, 27 Grad bekommen wir da. Viel Sonnenschein erst in der Nacht zum Samstag, dann ziehen wir ein paar Wolken rein. Die bringen dann fürs Wochenende, Samstag, Sonntag, die Aussichten. Hin und wieder mal einen vereinzelten Regenschauer, hin und kann auch mal ein Gewitter mit am Start sein. Die Temperaturen dann zwischen 23 und 24 Grad. 10 Uhr, 31 haben wir es, kurz nach halb elf.
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7: Ich bin Doro Hedrich. Die Stadt Lengenfeld hat nach dem Beschluss, eine Sporthallengebühr einzuführen, keine rechtlichen Konsequenzen zu befürchten. Wie Bürgermeister Michael Heug über die sozialen Netzwerke mitteilt, hat die Rechtsaufsichtsbehörde angekündigt, dass keine entsprechenden Maßnahmen erfolgen. Er soll seine Tochter sexuell missbraucht haben. Deswegen muss sich ab heute ein 38-jähriger Mann aus dem Saale-Orla-Kreis vor dem Landgericht Gera verantworten. Das Kind war damals 10 Jahre alt. Wie zufrieden sind Besucher, Einwohner und Unternehmer mit den Einkaufs- und Freizeitmöglichkeiten in Plauen? Erkenntnisse darüber soll eine Passantenbefragung heute zwischen 9 und 17 Uhr in der Innenstadt bringen. Soweit Vogtlandradio kompakt.
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6: 10.32 Uhr haben wir es, kurz nach halb elf. Schönen guten Tag auf die Straßen. Schönen guten Tag, lieber Autofahrer. Soweit sieht's gut aus auf den Straßen im Vogtland. Lediglich auf der A72, da müssen wir ein bisschen Geduld mitbringen heute. Da gibt's zwischen Treuen und Plauen-Ost in beiden Richtungen jeweils eine Tagesbaustelle auf dem linken Fahrstreifen. Bis circa 15 Uhr geht das Ganze. So, sollten Sie noch was entdeckt haben, Staus, Blitzer, mehr, dann melden Sie uns das ganz einfach kostenlos unter der 0800 30 30 113 oder gerne auch per WhatsApp-Nachricht direkt ins Studio. Die Nummer dazu finden Sie auf unserer Internetseite vogtlandradio.de. Dankeschön, gute Fahrt.
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6: An diesem Donnerstagvormittag gleich mit Stellenangeboten in unserer Jobbörse.

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0: Ja, so ein Tag am Meer, der hat schon was. Fantastischen Vier hier im Vogtlandradio am Donnerstagvormittag. Wir haben es jetzt, ja, 10:45. Zeit für Stellenangebote.
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2: Ja, irgendwo zwischen 15 und 17 Grad bewegen wir uns jetzt aktuell, was die Temperaturen angeht. Ansonsten gibt es richtig viel Sonnenschein, das über den ganzen Tag Wolken, die sind eher Fehlanzeige. Bis auf 21, 22 Grad geht's rauf, also es ist heute ein recht frischer Tag, also perfekt zum Durchlüften. Sommerlich wird es dann morgen schon wieder, ja, bis 26 Grad geht's rauf. Und der Freitagmorgen bringt auch Sonne satt. Wolken gibt's dann erst in der Nacht zum Samstag. Die bringen dann auch tatsächlich für das Wochenende Samstag und Sonntag hin und wieder immer mal vereinzelten Regenschauer, teilweise auch ein Gewitter mit. Ja, und die Temperaturen, da bewegen wir uns zwischen 23 und 24 Grad. Damit haben wir es jetzt 11 Uhr.
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3: Ich bin Doro Hedrich. Die Polizei ermittelt zu einem schweren Unfall gestern Nachmittag bei Berger Wünschendorf. Ein 23-jähriger Motorradfahrer kam in einer Kurve auf die Gegenspur und krachte frontal in ein entgegenkommendes Auto. Der junge Mann wurde durch den heftigen Zusammenstoß in den Straßengraben geschleudert. Schwer verletzt kam er ins Klinikum nach Jena. Das Motorrad wurde durch die Polizei sichergestellt, da die Reifen erhebliche Mängel aufwiesen. Die Stadt Lengenfeld hat nach dem Beschluss, eine Sporthallengebühr einzuführen, keine rechtlichen Konsequenzen zu befürchten. Wie Bürgermeister Michael Heuk über die sozialen Netzwerke mitteilt, hat die Rechtsaufsichtsbehörde angekündigt, dass keine entsprechenden Maßnahmen erfolgen. In den vergangenen Monaten hat die Gebührenordnung für die Nutzung der Lengenfelder Turnhallen für emotionale Diskussionen gesorgt. Ab Juli tritt sie in Kraft. Er soll seine Tochter sexuell missbraucht haben. Deswegen muss sich seit heute ein 38-jähriger Mann aus dem Saale-Orla-Kreis vor dem Landgericht Gera verantworten. Ihm wird vorgeworfen, sich zwischen August 24 und April 25 an der damals 10-Jährigen vergangen zu haben. Die Rede ist von 20 Fällen. Für den Prozess wurden 3 Verhandlungstage angesetzt. Die Fortbildungsakademie der Wirtschaft, kurz FAW, feiert ihr 40-jähriges Jubiläum und daran beteiligt sich heute auch der Standort in Plauen. Im Malzhaus erwartet geladene Gäste ein Jubiläumsprogramm. Der Plauener FAW-Standort wurde 1990 eröffnet. Hier werden Menschen auf ihrem Weg in oder zurück in die Arbeit begleitet. Beispielsweise durch spezielle Unterstützung nach einem Krankheitsfall oder über Qualifizierungsmaßnahmen. Zum Sport. Fußball-Oberligist VfB Auerbach bereitet sich auf das letzte Saisonspiel vor. Und das Heimspiel soll nochmal ein echtes Highlight werden. Im Spiel gegen Bautzen laufen die Jungs in den Jubiläumstrikots auf, die danach auch versteigert werden. Angepfiffen wird die Partie am Samstag um 14 Uhr. Das waren die Vogtlandradio-Nachrichten.
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2: 11 Uhr und 2 Minuten haben wir's. Schönen guten Tag auf die Straßen. Schönen guten Tag, liebe Autofahrer. Auf der A4 bitte aufpassen, und zwar in Richtung Eisenach zwischen Hohenstein-Ernsthal und Glauchau-Ost. Hier steht ein defekter LKW im Baustellenbereich. Der rechte Fahrstreifen ist hier blockiert und es staut sich hier. Auf der A9 in Richtung Nürnberg zwischen Schleiz und Bad Lobenstein. Achtung, hier liegen Fahrzeugteile auf der Fahrbahn hinter einer Kurve. Hier hat sich ein Unfall mit LKW auf dem linken sowie dem mittleren Fahrstreifen ereignet. Ebenfalls Stau. Und auf der A72, da müssen wir heute ein bisschen Geduld mitbringen, zwischen Treuen und Plauen-Ost, beziehungsweise in beiden Richtungen, hier eine Tagesbaustelle auf dem linken Fahrstreifen. Bis ca. 15 Uhr geht das Ganze. Sollten Sie jetzt noch was entdeckt haben, Staus, Blitzer, mehr, dann immer her damit unter der 0800 30 30 113. Geht das nach wie vor kostenlos bei uns oder gerne auch per WhatsApp die Nummer auf vogtlandradio.de. Dankeschön, gute Fahrt.
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2: Am Mikrofon Ricardo Schult, Nowotny, gleich mit dem Blick

0: Musik von Kim Wilde, Kids in America. Hier ist ihr Vogtland Radio am Donnerstag um 11 Uhr und ja gleich 15 Minuten, Viertel zwölf.
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0: 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Die Zargen sind passend ebenfalls noch dazu. 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Sind wir also mittendrin in unserer Vogtland Radio Pinnwand, die nicht nur ja für solche Dinge wie Türen oder Möbel oder Fahrräder und jegliche Dinge geeignet ist. Nee, da geht's auch manchmal darum, einfach den richtigen Partner zu finden. Eine Frau fürs Leben zum Beispiel sucht hier einer in Plauen. 49 Jahre alt, lass mich deine starke Schulter sein, schreibt er. Geduldig, romantisch ist er und ja, relativ groß und schlank, stehe mit beiden Beinen fest im Leben, kann sich selbst organisieren. Ja, das alles, wie er sich da beschreibt, das darf dann gerne mal selbst gelesen werden, wer sich da angesprochen fühlt. Und gerne Pferde stiehlt, das wäre noch mit erwähnt, ja. Spontane Roadtrips startet oder tiefgründige Gespräche führt, dann einfach mal reinklicken bei uns, vogtlandradio.de, die Pinnwand, dann in Plauen ist da jemand, der sucht. 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
10: Perfektes Wetter gibt's heute erstmal an diesem Donnerstag. 18 Grad jetzt auf dem Thermometer. Noch ein bisschen was geht noch. 21 Grad sind da drin. Ist also mal was zum Durchlüften. Ein recht frischer Tag, aber dafür gibt's Sonne satt den ganzen Tag bis in die Abendstunden hinein. Wolkenfehlanzeige gibt's auch morgen keine. Zunächst ja, die Temperaturen dann morgen schon wieder im sommerlichen Bereich. Da gibt's geht's rauf bis 26 Grad. Erst am Abend bzw. an Nacht zum Samstag, da ziehen dann Wolken rein und ja, die bringen dann fürs Wochenende, wenn wir da schon mal hinschauen wollen, Samstag, Sonntag die ein oder andere Regenwolke mit sich. Hin und wieder ist auch mal ein Gewitter dabei. Die Temperaturen zwischen 23 und 24 Grad. 11.30 Uhr haben wir es, 11:30.
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12: Ich bin Doro Hedrich. Die Polizei ermittelt zu einem schweren Unfall gestern Nachmittag bei Berger Wünschendorf. Ein 23-jähriger Motorradfahrer kam in einer Kurve auf die Gegenspur und krachte frontal in ein entgegenkommendes Auto. Die Stadt Lengenfeld hat nach dem Beschluss, eine Sporthallengebühr einzuführen, keine rechtlichen Konsequenzen zu befürchten. Wie Bürgermeister Michael Heuk über die sozialen Netzwerke mitteilt, hat die Rechtsaufsichtsbehörde angekündigt, dass keine entsprechenden Maßnahmen erfolgen. Die Fortbildungsakademie der Wirtschaft, kurz FAW, feiert ihr 40-jähriges Jubiläum und daran beteiligt sich heute auch der Standort in Plauen. Im Malzhaus erwartet geladene Gäste ein Jubiläumsprogramm. Soweit Vogtland Radio kompakt.
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10: 11.31 Uhr haben wir es damit. Schönen guten Tag auf die Straßen. Schönen guten Tag, liebe Autofahrer. Auf der A4, da klemmt es in Chemnitz in Richtung Eisenach zwischen Hohenstein-Ernsthal und Glauchau Ost. Hier steht ein defekter LKW im Baustellenbereich. Der rechte Fahrstreifen ist hier blockiert und es staut sich. Auf der A9 Richtung Nürnberg zwischen Schleiz und Bad Lobenstein bitte aufpassen. Hier liegen Fahrzeugteile auf der Fahrbahn. Hinter einer Kurve hat sich ein Unfall mit einem LKW auf dem linken sowie dem mittleren Fahrstreifen ereignet. Auch hier staut sich's. Auf der A72 müssen wir ein bisschen Geduld mitbringen heute. In beiden Richtungen zwischen Treuen und Plauen Ost jeweils eine Tagesbaustelle auf dem linken Fahrstreifen bis ca. 15 Uhr. Und wir haben noch eine Meldung aus Neustadt an der Orla vorliegen. Ernst-Thälmann-Straße zwischen Kirchplatz und Puschkin-Platz ist die Straße aktuell gesperrt wegen eines Feuerwehreinsatzes. Soweit die Meldungen von uns. Sollten Sie jetzt noch was entdeckt haben, Staus, Blitzer, mehr, melden Sie uns bitte unter der 0800 30 30 113 oder gerne auch per WhatsApp die Nummer auf vogtlandradio.de. Dankeschön, gute Fahrt.
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10: Ja, Donnerstagvormittag, 28. Mai. Schön, dass Sie mit dabei sind. Hallo zusammen.

0: Tokyo Hotel. Love Who Loves You Back hier im Vogtlandradio. Ja, lacht da Heidi Klum im Hintergrund? Klingt fast so, ne? Dabei ist hier wahrscheinlich seit kurzem so eher nach Schnappatmung zumute als nach Lachen, denn beim Germany's Next Topmodel Finale soll der Sieger oder ja die Siegerin offenbar schon vorab verraten worden sein. Das Finale wurde diesmal nämlich erstmals aufgezeichnet. Ja, und dann war angeblich das Siegercover eines großen Modemagazins ein bisschen zu früh unterwegs. Also quasi, wer gewinnt Germany's Next Topmodel? Fragen Sie nicht Heidi, fragen Sie den Postboten aus.
1: Ich habe heute leider kein Foto für dich.
0: Ja, wurde damit wahrscheinlich oder möglicherweise, ich habe heute leider schon das Cover für alle. Der Haus-TV-Sender nimmt es wohl gelassen und spricht von möglicher Strategie. Ja, klar, wenn man zum Radio mal aus Versehen Geheimnis rausgeht, dann nennen wir das ab sofort auch einfach Marketing. Heute Abend läuft jedenfalls dann das Finale. Ja, trotzdem bleibt da Spannung erhalten, also zumindest für alle, die ihr WLAN oder ihr Internet oder irgendwie seit gestern ausgeschaltet haben.
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2: Ja, ist ein Träumchen heute, ordentlich was zum Durchlüften. Neben Temperaturen, da liegen wir jetzt aktuell, also 18, 19 Grad und bis 21 Grad. Klettert das Thermometer, mehr wird es nicht werden heute, aber Sonne satt, das wird es den ganzen Tag geben, bis in die Abendstunden hinein, gilt auch für morgen. Morgen dann wieder was für Badefreunde bzw. für Freunde des Sommers, bis 26 Grad geht das Thermometer rauf. Wolken gibt es dann erst in der Nacht zum Samstag und die bringen am Wochenende dann so hier und da den einen oder anderen kleineren Regenschauer schon mal mit und eventuell ist da auch mal ein Gewitter mit dabei. Temperaturen zwischen 23 und 24 Grad. 12 Uhr ist es.
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3: Ich bin Sven Hopf. Die Spitzenfestgala zum Plauener Spitzenfest lädt dieses Jahr unter dem Motto in 80 Takten um die Welt ins Vogtlandtheater ein. Musikalisch geht es einmal rund um den Globus, begleitet von den Clara Schumann Philharmonikern.
4: Für besondere Momente sorgen Modenschauen der Designerin Steffi Erhardt mit Unikaten aus Plauener Spitze. Gezeigt werden auch Modelle ihrer Kollektionen Feenstaub und Sternenstaub. Neue Fotos der Kleider, aufgenommen auf dem Dach der Firma Fuhrmann und Ketzel, sollen demnächst veröffentlicht werden. Außerdem entsteht ein Making-of-Video, das erste Eindrücke der Produktion zeigt. Doro Hedrich, Vogtlandradio.
3: Die Polizei ermittelt zu einem schweren Unfall gestern Nachmittag bei Berger Wünschendorf. Ein 23-jähriger Motorradfahrer kam in einer Kurve auf die Gegenspur und krachte frontal in ein entgegenkommendes Auto. Der junge Mann wurde durch den heftigen Zusammenstoß in den Straßengraben geschleudert. Schwer verletzt kam er ins Klinikum nach Jena. Das Motorrad wurde durch die Polizei sichergestellt, da die Reifen erhebliche Mängel aufwiesen. Die Stadt Lengenfeld hat nach dem Beschluss, eine Sporthallengebühr einzuführen, keine rechtlichen Konsequenzen zu befürchten. Wie Bürgermeister Michael Heuk gegenüber die sozialen Netzwerke mitteilt, hat die Rechtsaufsichtsbehörde angekündigt, dass keine entsprechenden Maßnahmen erfolgen. In den vergangenen Monaten hatte die Gebührenordnung für die Nutzung der Lengenfelder Turnhallen für emotionale Diskussionen gesorgt. Ab Juli tritt sie in Kraft. Die Fortbildungsakademie der Wirtschaft, kurz FAW, feiert ihr 40-jähriges Jubiläum und daran beteiligt sich heute auch der Standort in Plauen. Im Malzhaus erwartet geladene Gäste ein Jubiläumsprogramm. Der Plauener FAW-Standort wurde 1990 eröffnet. Hier werden Menschen auf ihrem Weg in oder zurück in die Arbeit begleitet, beispielsweise durch spezielle Unterstützung nach einem Krankheitsfall oder über Qualifizierungsmaßnahmen. Das waren die Vogtlandradio-Nachrichten.
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2: 12 Uhr und 3 Minuten haben wir es damit. Schönen guten Tag auf die Straßen. Schönen guten Tag, liebe Autofahrer. Auf der A4, da klemmt's in Richtung Eisenach zwischen Hohenstein, Ernstthal und Glaucher Ost. Hier immer noch ein defekter LKW im Baustellenbereich. Hier ist der rechte Fahrstreifen blockiert und es staut sich. Auf der A9 klemmt's ebenfalls. Berlin Richtung Nürnberg zwischen Schleiz und Bad Lobenstein laufen aktuell Bergungsarbeiten auf dem linken sowie dem mittleren Fahrstreifen. Auch hier staut sich's im Moment. Und auf der A72 müssen wir ebenfalls ein bisschen Geduld mitbringen heute. Und zwar zwischen Plauen-Ost und Treuen in beiden Richtungen gibt es jeweils eine Tagesbaustelle auf dem linken Fahrstreifen. Bis ca. 15 Uhr zieht sich das Ganze noch. In Neustadt an der Orla ist aktuell noch immer die Ernst-Thälmann-Straße zwischen Kirchplatz und Puschkin-Platz wegen eines Feuerwehreinsatzes gesperrt. Und ja, soweit wäre es das von Anmeldungen von uns. Wenn Sie noch was entdeckt haben sollten, Staus, Blitzer, mehr, dann immer her damit. Unter der 0800 30 30 113. Oder gerne auch per WhatsApp die Nummer auf vogtlandradio.de. Dankeschön, gute Fahrt.
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2: Am Mikrofon Ricardo Schuld, Nowotny. Ja, das Wandern ist des Müllers Lust. So heißt es ja eigentlich. Aber Landräte, die gibt es ebenfalls, die gerne mal wandern. Und das tun sie jetzt am Wochenende. Wir schauen da mal gleich genau drauf.

0: von Nico Santos hier im Vogtlandradio am Donnerstagmittag. Wir haben es jetzt 12.16 Uhr.
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0: Der Countdown läuft. Am Samstag ist es soweit. Zwei Landräte, Dr. Uli Schäfer aus dem Landkreis Greiz und Thomas Hennig aus dem Vogtlandkreis. Sie eröffnen einen neuen Wanderweg und testen ihn auch gleich mal. Sie begeben sich quasi gemeinsam auf Wanderschaft. Dabei bleiben Aktenordner, Sitzungsmappen und Kreistagsreden zu Hause. Stattdessen zählen festes Schuhwerk, frische Luft und gute Gespräche. Für alle, die gern dabei sein wollen, sie sind herzlich eingeladen. Thomas Hennig sagt, wo es losgeht.
2: Treffpunkt ist dort die Lederfabrik in Elsterberg und wir haben dort eine wirklich wunderschöne, knapp 10 Kilometer lange Wanderung. Es lohnt sich dabei zu sein, gerade weil wir ja länderüberschreitend dort diese Wanderung durchführen.
0: Parkmöglichkeiten gibt es am Tag der Wanderung ausreichend am Startpunkt sowie am ehemaligen Einkaufsmarkt in der Bahnhofstraße. Die Strecke ist rund 9,1 Kilometer lang und führt durch die Elstertallandschaft vorbei am Speicher und an der Talsperre Greiz-Döhlau bis zur Burgruine Elsterberg. Das ist machbar, nicht zu weit und landschaftlich einiges fürs Auge. Und selbst wenn es zwischendurch mal etwas zieht, der Weg ist schließlich das Ziel. Hinter der Aktion steckt aber auch ein größerer Gedanke.
2: Wir sind ja eine Region, ein Vogtland. Wir haben schon einen gemeinsamen Tourismusverband. Und jetzt wollen wir gemeinsam mehrere Aktionen in Zukunft durchführen und wollen jetzt die Vogtländerinnen noch mehr zusammenbinden.
0: Die gemeinsame Landrätewanderung soll keine einmalige Sache bleiben, sondern künftig jedes Jahr stattfinden. Passend dazu gibt es für die Teilnehmer einen eigens gestalteten Wanderpass inklusive exklusiven Jahresstempel für 2026. Wer also regelmäßig mitwandert, kann daraus mit der Zeit ein kleines Sammelstück machen. Neben Landschaft, Bewegung und Gemeinschaft geht es aber auch um den direkten Austausch.
2: Also mir sind solche Veranstaltungen ganz wichtig, solche gemeinsamen Wanderungen, um dort mit den Leuten unkompliziert und unbeschwert ins Gespräch zu kommen.

0: zu kommen. Wir haben auch viele Sachen, die Leute momentan sehr, sehr bewegt. Das ist wieder ein Punkt, wo wir versuchen wollen, noch mehr Bürgernähe dort den Leuten entgegenzubringen.
1: Unkompliziert und unbeschwert. Ein schöner Gedanke. Am Samstag also Wanderschuhe anziehen, eine Flasche Wasser einpacken und dann mit den beiden Landräten des Vogtlandkreises und des Landkreises Greiz durchs schöne gemeinsame Vogtland stapfen. Treffpunkt ist 9.30 Uhr in Elsterberg am Parkplatz nahe der Elsterbrücke. Und wer denn nach den 9,1 Kilometern noch nicht genug hat, hier, bitteschön, hier ist die Verlängerung 500 Miles. I'm gonna be the Proclaimers.
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5: Ja, der heutige Donnerstag ist auch noch so ein Tag zum Durchlüften. Die Temperaturen immer noch knapp unter der 20-Grad-Marke. Viel bewegt sich da dann heute auch nicht mehr. So, was die Temperaturen angeht, 21 Grad maximal. Das ist das, was wir bekommen. Ansonsten Sonne satt den ganzen Tag. Wolken sind ja eher Fehlanzeige. Morgen der Freitag, dann im Grunde mit einem ähnlichen Bild, aber mit einem anderen Gefühl. Es wird wieder sommerlich, es wird warm, die Temperaturen gehen über die 25-Grad-Marke hinaus. Sonne satt, auch morgen da den ganzen Tag, erst am Abend bzw. in der Nacht zum Samstag. Da ziehen Wolken rein, die bringen dann fürs Wochenende Samstag, Sonntag hin und wieder mal vereinzelte Regenschauer. Hin und wieder ist da auch mal ein Gewitter dabei. 12.30 Uhr haben wir es, 12:30.
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6: Ich bin Sven Hopf. Die Spitzenfestgala zum Plauener Spitzenfest lädt dieses Jahr unter dem Motto in 80 Takten um die Welt ins Vogtlandtheater ein. Musikalisch geht es einmal rund um den Globus, begleitet von den Clara Schumann Philharmonikern. Die Polizei ermittelt zu einem schweren Unfall gestern Nachmittag bei Berger Wünschendorf. Ein 23-jähriger Motorradfahrer kam in einer Kurve auf die Gegenspur und krachte frontal in ein entgegenkommendes Auto. Der junge Mann wurde durch den heftigen Zusammenstoß in den Straßengraben geschleudert. Die Fortbildungsakademie der Wirtschaft, kurz FAW, feiert ihr 40-jähriges Jubiläum und daran beteiligt sich heute auch der Standort in Plauen. Im Malzhaus erwartet geladene Gäste ein Jubiläumsprogramm. Soweit Vogtlandradio kompakt.
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5: 12.31 Uhr, 32 haben wir es damit. Schönen guten Tag auf die Straßen. Schönen guten Tag, liebe Autofahrer. Auf der A4, da müssen wir immer noch aufpassen in Richtung Eisenach zwischen Hohenstein-Ernster und Glauchau-Ost. Der defekte LKW steht immer noch im Baustellenbereich, ist der rechte Fahrstreifen blockiert und es staut sich. Gute Nachrichten hingegen gibt es von der A9 Leipzig Richtung Nürnberg zwischen Schleiz und Bad Lobenstein. Da mittlerweile alle Fahrbahnen geräumt, haben sie wieder freie Fahrt. Ein bisschen Geduld brauchen wir auf der A72 zwischen Plauen-Ost und Treuen in beiden Richtungen. Jeweils eine Tagesbaustelle auf dem linken Fahrstreifen bis ca. 15 Uhr das Ganze. In Neustadt an der Orla ist aktuell noch immer die Ernst-Thälmann-Straße zwischen Kirchplatz und Puschkin-Platz wegen eines Feuerwehreinsatzes gesperrt. Und wenn Sie noch was entdeckt haben sollten, Staus, Blitzer, mehr, melden Sie uns ganz einfach kostenlos unter der 0800 30 30 113 oder gerne auch per WhatsApp die Nummer auf vogtlandradio.de. Dankeschön, gute Fahrt.
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5: An diesem Donnerstagmittag, der Tag zum Durchlüften, habe ich ja eben gesagt. Und wir fragen mal nach, wie sich das Ganze weiterentwickelt. Gleich im Wettergespräch mit unserer Wetterexpertin Anja Avoli.

0: Musik von Peter Murphy, seines Zeichens Sänger der Kultband Bauhaus. Cuts you up, hier ist ihr Vogtlandradio am Donnerstag Mittag, 12.45 Uhr haben wir es damit in wenigen Sekunden, 12:45.
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0: Das Ganze mit unserer Wetterexpertin Anja Avolin. Hallo, grüß dich Anja.
2: Hallo Ricardo.
0: Ja, also ich finde das heute ein wunderbarer Tag. Für mich perfekt, sage ich mal, auch was die Temperaturen angeht. Ich mag es so ein bisschen frischer, ehrlich gesagt.
2: Ja, ich bin auch nicht so der Hitzetyp. Deswegen bin ich auch ganz froh, dass wir momentan noch 17 und 18 Grad. Die Sonne scheint ja wunderbar. Also in der Sonne ist es sowieso gefühlt wärmer. Und wir schaffen es nachher noch so auf 19 bis 22 Grad. Also die 22 Grad in Zwickau oder in Plauen oder auch in Hof. Ja, und dabei hat die Sonne heute wirklich leicht. Sie hat viel, viel Platz. Ab und zu zieht man so ein kleines, harmloses, dünnes Wölkchen vorbei. Und es gibt einen leichten, ja, manchmal auch ein bisschen böigeren Nordwind. Aber der ist, glaube ich, ganz angenehm heute.
0: Ja, und jetzt habe ich schon gesehen, morgen geht es dann schon wieder in Richtung Sommer, ne?
2: Ja, morgen wird es wärmer auf alle Fälle. Wir kriegen Temperaturen von 23 bis 26 Grad am Nachmittag, aber wir starten frisch. Also 8 bis 3 Grad morgen früh, in der Nacht ist der Himmel klar. Das ist der Vorteil, dass wir morgen dann natürlich wieder viel, viel Sonnenschein haben. Und erst gegen Abend, also späten Nachmittag gegen Abend, wird es ein bisschen wolkiger. Aber wie gesagt, den Temperaturen tut das keinen Abbruch. Da ist richtig ordentlich Wärme drin.
0: Jetzt haben wir natürlich das Problem, dass es jetzt eine ganze Weile schon nicht mehr geregnet hat. Erwartet uns da, wenn jetzt ein paar Wolken mal reinkommen, bringen die auch mal ein paar Regentropfen mit?
2: Ja, also in der Nacht zum Samstag wird die ganze Angelegenheit schon ein bisschen schwüler. Da sind dann örtlich tatsächlich mal Schauer, mitunter auch ein Gewitter mit dabei. Aber es ist halt nichts Flächendeckendes. Auch am Samstag gibt es einen Mix aus Sonne und Wolken. Vormittags sind noch so ein paar kleine Restschauer vielleicht unterwegs. Sonst im Laufe des Tages eher wieder trocken. Aber nicht mehr so warm. Das ist schon mal ganz gut. 22, 23 Grad. Und am Sonntag haben wir dann ab mittags so ein Schauerrisiko, was da reinkommt. Da muss man dann auch schauen, kann auch Blitz und Donner mit dabei sein. Aber es ist auch nichts Flächendeckendes. Von daher, der eine wird was abkriegen und sich freuen. Die Regentonne ist vielleicht voll anschließend. Der andere wird sagen, muss doch wieder selber gießen. Das Ganze bei Temperaturen aber bis 22 Grad.
0: Also so einen richtig schönen anhaltenden Landregen, mal so, den kriegen wir eher nicht.
2: Der ist momentan nicht in Sicht, allerdings bleibt es dann in der kommenden Woche wechselhaft, auch nicht mehr ganz so heiß. Also wir bleiben so bei 20 bis 24 Grad. Das schwankt so ein bisschen von Tag zu Tag. Und es sind auf alle Fälle immer wieder Schauer dabei. Da scheint nicht mehr nur die Sonne, sondern es gibt eben auch Wolken. Also es ist ein bisschen gemischter und ich denke, das wird uns und auch der Natur ganz gut tun.
0: Super, Anja. Nehmen wir so mit. Danke ich dir und wünsche dir einen schönen Tag.
2: Danke gleichfalls. Ciao.
0: Ciao.

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2: Es ist ein recht frischer Tag, der heutige Donnerstag, also perfekt, um nochmal durchzulüften. 19 Grad jetzt aktuell auf dem Thermometer, viel passiert da dann nicht mehr. Es bleibt aber sonnig dann den ganzen Tag bis in die Abendstunden hinein. Wolken suchen wir vergeblich. Die gibt's morgen dann, aber auch erst dann in der Nacht zum Samstag. Morgen der Freitag, dann ein richtiger Sommertag. Ne? Da gehen die Temperaturen auch schon wieder hoch, bis auf 26 Grad. Ansonsten auch da den ganzen Tag über Sonne satt. Das Wochenende dann Samstag, Sonntag, wie gesagt, einzelne Wolken ziehen rein und die bringen hin und wieder auch mal vereinzelt Regenschauer und hin und wieder kann auch ein Gewitter mit dabei sein. Die Temperaturen dann zwischen 23 und 24 Grad. Damit haben wir es 13 Uhr.
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3: Ich bin Sven Hopf. Die Spitzenfestgala zum Plauener Spitzenfest lädt dieses Jahr unter dem Motto in 80 Takten um die Welt ins Vogtlandtheater ein. Musikalisch geht es einmal rund um den Globus, begleitet von den Clara Schumann Philharmonikern.
4: Für besondere Momente sorgen Modenschauen der Designerin Steffi Erhardt mit Unikaten aus Plauener Spitze. Gezeigt werden auch Modelle ihrer Kollektionen Feenstaub und Sternenstaub. Neue Fotos der Kleider, aufgenommen auf dem Dach der Firma Fuhrmann und Ketzel, sollen demnächst veröffentlicht werden. Außerdem entsteht ein Making-of-Video, das erste Eindrücke der Produktion zeigt. Doro Hedrich, Vogtlandradio.
3: Die Polizei ermittelt zu einem schweren Unfall gestern Nachmittag bei Berger Wünschendorf. Ein 23-jähriger Motorradfahrer kam in einer Kurve auf die Gegenspur und krachte frontal in ein entgegenkommendes Auto. Der junge Mann wurde durch den heftigen Zusammenstoß in den Straßengraben geschleudert. Schwer verletzt kam er ins Klinikum nach Jena. Das Motorrad wurde durch die Polizei sichergestellt, da die Reifen erhebliche Mängel aufwiesen. Die Fortbildungsakademie der Wirtschaft, kurz FAW, feiert ihr 40-jähriges Jubiläum und daran beteiligt sich heute auch der Standort in Plauen. Im Malzhaus erwartet geladene Gäste ein Jubiläumsprogramm. Der Plauener FAW-Standort wurde 1990 eröffnet. Hier werden Menschen auf ihrem Weg in oder zurück in die Arbeit begleitet, beispielsweise durch spezielle Unterstützung nach einem Krankheitsfall oder über Qualifizierungsmaßnahmen. Im Auerbacher Stadtpark soll noch in diesem Jahr ein neuer Mountainbike-Trail entstehen. Möglich wird das durch Fördermittel aus verschiedenen Töpfen, teilte die Stadt über die sozialen Netzwerke mit. Geplant wird der Trail zusammen mit Jugendlichen und dem Jugendstadtbüro. Laut Verwaltung soll darauf geachtet werden, dass der Mountainbike-Trail naturverträglich gebaut und am Ende rücksichtsvoll genutzt wird. Das waren die Vogtlandradio-Nachrichten.
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2: 13 Uhr und in wenigen Sekunden, 3 Minuten haben wir's damit. Schönen guten Tag auf die Straßen. Schönen guten Tag, liebe Autofahrer. Auf der A4, da klemmt's nach wie vor in Richtung Eisenach zwischen Hohenstein-Ernsttal und Glauchau-Ost. Da haben wir einen defekten LKW im Baustellenbereich. Hier ist immer noch der rechte Fahrstreifen blockiert und es staut sich. Auf der A72 müssen wir ein bisschen Geduld mitbringen. Heute in beiden Richtungen zwischen Treuen und Plauen-Ost jeweils eine Tagesbaustelle auf dem linken Fahrstreifen noch bis ca. 15 Uhr. Und in Neustadt an der Orla ist die Ernst-Thälmann-Straße zwischen Kirchplatz und Puschkin-Platz wegen eines Feuerwehreinsatzes gesperrt. Soweit Meldungen von uns. Wenn Sie noch was entdeckt haben sollten, Staus, Blitzer, mehr, dann immer her damit unter der 0800 30 30 113. Sagen Sie es uns, wir sagen es dann gerne weiter. Oder Sie schreiben uns eine WhatsApp-Nachricht. Die Nummer dazu finden Sie im Netz auf vogtlandradio.de. Dankeschön, kommen Sie gut an.
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2: Am Mikrofon Ricardo Schuld, Nowotny, gleich bei uns der Wirtschaftsticker.

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1: Ich bin Luisa Ruckdeschel. Die Fortbildungsakademie der Wirtschaft, kurz FAW, feiert in diesem Jahr ihr 40-jähriges Bestehen. Unter dem Motto Arbeit, die Leben verändert, begehen die Hauptstandorte bundesweit das Jubiläum. Heute auch die FAW in Plauen. Seit 1990 ist die Einrichtung hier vor Ort aktiv und unterstützt Menschen auf ihrem Weg in Arbeit und Teilhabe. Dazu gehören berufliche Rehabilitation, Qualifizierung, Beratung und individuelle Begleitung. Zum Jubiläum rückt die FAW die gesellschaftliche und wirtschaftliche Bedeutung ihrer Arbeit in den Mittelpunkt. Geschäftsführerin Sabine Oberkirsch betont, Arbeit schaffe Perspektiven, stärke Teilhabe und ermögliche Entwicklung. Für Menschen, Unternehmen und auch für die eigenen Teams. Die FAW versteht sich damit nicht nur als Bildungsträger, sondern auch als Partner für berufliche Chancen in der Region.
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8: Ja, und der heutige Tag ist gut zum Durchlüften. 20 Grad jetzt auf dem Thermometer. Viel passiert da nicht mehr. Es gibt viel Sonnenschein bzw. Sonne satt den ganzen Tag bis in den Abend hinein. Wolken suchen wir vergeblich. Morgen gibt es da dann vielleicht mal welche in den späten Abendstunden bzw. Nacht zum Samstag. Ansonsten haben wir morgen am Freitag erstmal einen richtig schönen Sommertag vor uns. Die Temperaturen gehen rauf bis auf 26, 27 Grad. Die Aussichten dann fürs Wochenende, die Wolken, die da reinziehen, die bringen hin und wieder auch mal vereinzelt Regenschauer, nichts Flächendeckendes, und hin und wieder ist da auch mal ein Gewitter mit dabei. 13.30 Uhr haben wir es, 13:30.
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6: Ich bin Sven Hopf. Das Vogtland ist um einen Wanderweg reicher. Am Samstag wird im Rahmen der Landrätewanderung die neue Elstersteige Burgleite eingeweiht. Der 9,2 Kilometer lange Rundweg startet in Elsterberg und führt an der Weißen Elster entlang über Noswitz bis zur Talsperre Greiz-Döhlau und über Sachswitz zurück. Die Spitzenfestgala zum Plauener Spitzenfest lädt dieses Jahr unter dem Motto in 80 Takten um die Welt ins Vogtlandtheater ein. Musikalisch geht es einmal rund um den Globus, begleitet von den Clara Schumann Philharmonikern. Im Auerbacher Stadtpark soll noch in diesem Jahr ein neuer Mountainbike-Trail entstehen. Möglich wird das durch Fördermittel aus verschiedenen Töpfen, teilte die Stadt über die sozialen Netzwerke mit. Geplant wird der Trail zusammen mit Jugendlichen aus dem Jugendstadtbüro. Soweit Vogtlandradio Kompakt.
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8: 13.32 Uhr. Haben wir es damit kurz nach halb zwei. Schönen guten Tag auf die Straßen. Schönen guten Tag, lieber Autofahrer. Auf der A72 bitte Vorsicht, und zwar in Richtung Chemnitz zwischen Reichenbach und Zwickau West, hier in beiden Richtungen, beziehungsweise in beiden Richtungen. Gefahr durch Personen auf der Fahrbahn. Unbedingt vorsichtig fahren. Ein bisschen Geduld müssen wir ebenfalls noch mitbringen auf der A72, und zwar zwischen Treuen und Plauen Ost in beiden Richtungen. Jeweils eine Tagesbaustelle auf dem linken Fahrstreifen, noch bis circa 15 Uhr das Ganze. Und in Neustadt an der Orla ist noch immer die Ernst-Hillmann-Straße zwischen dem Kirchplatz und dem Puschkin-Platz wegen eines Feuerwehreinsatzes gesperrt. Soweit die Meldungen von uns. Sollten Sie noch was entdeckt haben, Staus, Blitzer, mehr, melden Sie uns bitte unter der 0800 30 30 113 oder gerne auch per WhatsApp die Nummer auf vogtlandradio.de. Dankeschön, kommen Sie gut an.
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8: Donnerstagmittag, dem 28. Mai. Ein Tag, an dem wir auch wieder gerne unserem Bildungsauftrag nachkommen. Bildungsauftrag in Sachen musikalischer Bildung, selbstverständlich. Ja, dabei dreht sich um den Songursprung natürlich. The Tide is High ist es heute von Blondie. Gibt's dann gleich.

0: Beth Hart, Wonderful World, hier ist ihr Vogtlandradio am Donnerstagmittag, 13:45, höchste Zeit für musikalische Bildung.
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2: The Tide is High. The Tide is High war zu Beginn der 1980er ein weltweiter Hit und stand in vielen Ländern auf Platz 1 der Charts. Und das 13 Jahre nach seiner Entstehung. Geschrieben wird der Song 1967 von Reggae-Sänger John Holt und aufgenommen wird The Tide is High zum ersten Mal von der jamaikanischen Band The Paragons. Ursprünglich sollte der Song The Time is Hard heißen, bevor John Holt bei einem Strandaufenthalt die Idee

0: Reggae-Musik war Ende der 1960er auf Jamaika neu und schwer angesagt. Man feierte die Mischung aus Soul, Blues, Rock'n'Roll und tropischen Klängen. Zu den erfolgreichsten Reggae-Bands jener Zeit gehörte eben das Gesangstrio The Paragons. Auf Jamaika waren sie echte Stars. Der Rest der Welt nahm damals allerdings kaum Notiz von den Jungs und dem Reggae. Erst als Desmond Dekker ein Jahr später mit dem Song The Israelites den ersten weltweiten Nummer-1-Hit der Reggae-Geschichte hatte, wurde der neue Musikstil global bekannt. The Titus High jedoch wäre fast in der Versenkung verschwunden, wäre da nicht 1980 eine Wasserstoffblondine aus New York gewesen. Sie hatte zuvor mit ihrer Band Blondie bereits Hits wie Heart of Glass, Call Me oder Atomic gelandet. Als Debbie Harry zufällig das Lied der Paragons auf einer alten Kassette hört, verliebt sie sich sofort in den Song und nimmt ihn mit ihrer Band Blondie auf. Im November 1980 steht der Song dann in vielen Hitparaden auf Platz 1 und sorgt mitten im trüben Herbst für sonnige Karibikgefühle.
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2: Es ist ein richtig schöner Tag heute, der auch ein bisschen Frische mit sich bringt. Ja, so einen kleinen kühlen Wind, den haben wir bei Temperaturen so um die 20 Grad. Und mehr als 21 Grad gibt's dann heute auch nicht. Aber dafür bleibt's sonnig bis in die Abendstunden hinein und Wolken suchen wir da vergeblich. Die gibt's dann morgen zum Freitag. Morgen allerdings auch wieder schon wieder sommerliche Temperaturen. 26, 27 Grad sind da drin. Sonne satt den ganzen Tag, am Abend, denn in der Nacht, wie gesagt, dann die ersten Wolken. Und die bringen dann ja unser Wochenendwetter mit. Samstag, Sonntag, hin und wieder mal ein Regenschauer im Gepäck. Kann auch durchaus örtlich mal ein Gewitter dabei sein. Temperaturen zwischen 23 und 24 Grad. 14 Uhr haben wir's.
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3: Ich bin Sven Hopf. Das Vogtland ist um einen Wanderweg reicher. Am Samstag wird im Rahmen der Landrätewanderung die neue Elstersteige Burgleiter eingeweiht. Der 9,2 Kilometer lange Rundweg startet in Elsterberg und führt an der Weißen Elster entlang über Noswitz bis zur Talsperre Greiz-Dühlau und über Sachswitz zurück. Landrat Thomas Hennig.
4: Treffpunkt ist dort die Lederfabrik in Elsterberg und wir haben dort eine wirklich wunderschöne, knapp 10 Kilometer lange Wanderung. Es lohnt sich dabei zu sein, gerade weil wir ja länderüberschreitend dort diese Wanderung durchführen.
3: Die Spitzenfestgala zum Plauener Spitzenfest lädt dieses Jahr unter dem Motto in 80 Takten um die Welt ins Vogtlandtheater ein. Musikalisch geht es einmal rund um den Globus, begleitet von den Clara Schumann Philharmonikern.
5: Für besondere Momente sorgen Modenschauen der Designerin Steffi Erhardt mit Unikaten aus Plauener Spitze. Gezeigt werden auch Modelle ihrer Kollektionen Feenstaub und Sternenstaub. Neue Fotos der Kleider, aufgenommen auf dem Dach der Firma Fuhrmann und Ketzel, sollen demnächst veröffentlicht werden. Außerdem entsteht ein Making-of-Video, das erste Eindrücke der Produktion zeigt. Doro Hedrich, Vogtlandradio.
3: Im Auerbacher Stadtpark soll noch in diesem Jahr ein neuer Mountainbike-Trail entstehen. Möglich wird das durch Fördermittel aus verschiedenen Töpfen, teilte die Stadt über die sozialen Netzwerke mit. Geplant wird der Trail zusammen mit Jugendlichen und dem Jugendstadtbüro. Laut Verwaltung muss darauf geachtet werden, dass der Mountainbike-Trail naturverträglich gebaut und am Ende rücksichtsvoll genutzt wird. Der Fußball-Oberligist VfC Plauen hat einen neuen Spieler für die kommende Saison präsentiert. So wird Offensivspieler Benjamin St. Louis die Spitzenstädter verstärken, teilte der Verein über Social Media mit. Der 21-jährige US-Amerikaner spielte bisher bei Ligakonkurrent Einheit Wernigerode. Das waren die Vogtlandradio-Nachrichten.
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2: 14 Uhr und 3 Minuten haben wir es damit. Schönen guten Tag auf die Straßen. Schönen guten Tag, liebe Autofahrer. Es gilt nach wie vor aufzupassen auf der A4 in Richtung Eisenach. Zwischen Hohenstein-Ernsthal und Glauchau-Ost steht ein defekter LKW im Baustellenbereich. Der rechte Fahrstreifen ist hier blockiert und es staut sich. Auf der A72 bitte Vorsicht Richtung Chemnitz zwischen Reichenbach und Zwickau West. In beiden Richtungen Gefahr durch Personen auf der Fahrbahn. Und Geduld müssen wir noch ein bisschen mitbringen auf der A72. Heute in beiden Richtungen zwischen Plauen Ost und Treuen. Jeweils eine Tagesbaustelle auf dem linken Fahrstreifen. Noch bis circa 15 Uhr geht das Ganze. In Neustadt an der Oller ist aktuell noch immer die Ernst-Thälmann-Straße zwischen Kirchplatz und Puschkin-Platz wegen eines Feuerwehreinsatzes gesperrt. Und ein Blitzer, den haben wir reinbekommen. Und zwar hat Andi sich gemeldet und sagt, in Gera-Trebnitz, in der Durchfahrt in Richtung B2, Gera-Biblach, da wird geknipst, kostenpflichtig, wohlgemerkt. Und sollten Sie noch was entdeckt haben, Staus, Blitzer, mehr, melden Sie uns ganz einfach unter der 0800 30 30 113 oder machen Sie es wie Andi, schreiben Sie uns eine WhatsApp-Nachricht. Dankeschön dafür nochmal. Die Nummer dazu finden Sie im Netz auf vogtlandradio.de. Dankeschön, gute Fahrt.
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2: Am Mikrofon an diesem Donnerstagnachmittag für Sie Ricardo Schuld, Novotny, gleich mit Wissenswerten von unserem Faktenvogt.

0: Musik von Tim Bensko hier im Vogtland Radio. Donnerstagnachmittag, 14:45. Höchste Zeit für wirklich Wissenswertes.
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2: Die Amis haben mal einen Wal gesprengt. Hä? Nun haben wir traurige Gewissheit. Timmy oder Hope. Auf jeden Fall, der Wal aus der Ostsee ist tot.
3: Er hat sich das nicht ausgesucht. Nicht das Leid, nicht diesen Ort.
2: Traurig, aber nicht das erste Mal, dass so ein Tier angespült wird. Wer mit dem Umgang mit Timmy auch nicht einverstanden war, der hat noch nichts von dem gestrandeten Wal in Oregon gehört. 1970 strandete an der Küste der Stadt Florence in Oregon ein 14 Meter langer Pottwal. Für ihn kam leider jede Hilfe zu spät und der Kadaver des Tiers fing auch schon an zu stinken. Damals war aus Gründen die Autobahnmeisterei von Oregon für die Instandhaltung der Strandflächen zuständig. Aber die hatte auch keinen Plan, was man mit so einem toten Tier macht. Also taten sie das einzige Richtige, was man in dieser Situation tun kann. Man ruft die Navy an.
4: Guten Tag, hier spricht die Navy der Vereinigten Staaten von Amerika. Was kann ich für Sie tun?
5: Spreng den Wal, macht ihn zu Matt. Das Recht zu böllern nimmt uns keiner weg.
2: Es wären nicht die USA, wenn die Behörden nicht eine halbe Tonne TNT in den Kadaver gestopft hätten, um diesen in die Luft zu jagen. Gut, wir haben das gemacht, damit die Aasfresser die Stücke besser kauen können. Aber trotzdem habe ich noch nie so was Amerikanisches gehört. Zur Walsprengung kamen zahlreiche Schaulustige und Reporter. Die Explosion zerstückelte den Wal in viele kleine Fetzen, die sich in einem großen Radius auf den Zuschauern verteilten. Ein Walteil war noch so gewaltig, dass es ein in der Nähe geparktes Auto zertrümmerte. Verletzt wurde jedoch niemand. Tja, wer es glaubt oder nicht, die 500 Kilo TNT haben den Wal nicht vollständig zerfetzt, sodass die Straßenmeisterei den Rest des Wals dann doch noch händisch wegräumen musste. Na, guten Appetit. Tschüss.

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12: 0% Regenwahrscheinlichkeit, das haben wir heute auf jeden Fall. Und die Temperaturen, okay, da sind wir ganz frisch unterwegs heute, jetzt bei 21 Grad dann auch mit der Spitze, die wir da erreicht haben. Und da bleibt es dann auch sonnig bis in die Abendstunden hinein. Wolken suchen wir also vergeblich, die gibt's dann vielleicht morgen dann mal zum Abend hin, beziehungsweise in der Nacht. Vorher erwartet uns aber ein richtig schöner Sommertag, Temperaturen zwischen 26, 27 Grad, Sonne satt. Wie gesagt, dann erst in der Nacht zum Samstag. Dann gibt's erste Wolken und die werden dann auch das Wochenende dominieren. Samstag, Sonntag immer wieder mal vereinzelten Regenschauer ist da möglich. Hin und wieder sogar ein Gewitter im Gepäck. Und damit haben wir es jetzt 14.30 Uhr, halb drei.
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13: Ich bin Sven Hopf. Das Vogtland ist um einen Wanderweg reicher. Am Samstag wird im Rahmen der Landrätewanderung die neue Elstersteige Burgleiter eingeweiht. Der 9,2 Kilometer lange Rundweg startet in Elsterberg und führt an der Weißen Elster entlang über Noswitz bis zur Talsperre Greiz-Döhlau und über Sachswitz zurück. Im Auerbacher Stadtpark soll noch in diesem Jahr ein neuer Mountainbike-Trail entstehen. Möglich wird das durch Fördermittel aus verschiedenen Töpfen, teilte die Stadt über die sozialen Netzwerke mit. Geplant wird der Trail zusammen mit Jugendlichen und dem Jugendstadtbüro. Der Fußball-Oberligist VfC Plauen hat einen neuen Spieler für die kommende Saison präsentiert. So wird Offensivspieler Benjamin St. Louis die Spitzenstädter verstärken, teilte der Verein über Social Media mit. Soweit Vogtlandradio kompakt.
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12: 14 Uhr und 32 Minuten haben wir es damit ganz genau. Schönen guten Tag auf die Straßen, schönen guten Tag, liebe Autofahrer. Auf der A4 steht immer noch der LKW im Baustellenbereich und zwar in Richtung Eisenach zwischen Hohenstein-Ernstthal und Glauchau-Ost. Der rechte Fahrstreifen ist hier blockiert und es staut sich. Auf der A72 und zwar Hof Richtung Chemnitz zwischen Reichenbach und Zwickau-West Hier, Achtung, hier sind in beiden Richtungen Personen auf der Fahrbahn. Hier also bitte unbedingt vorsichtig fahren. Und ein bisschen Geduld müssen wir noch immer haben auf der A72 zwischen Treuen und Plauen Ost in beiden Richtungen. Jeweils eine Tagesbaustelle auf dem linken Fahrstreifen. Noch bis ca. 15 Uhr geht das Ganze. In Neustadt an der Orla, da ist auch noch immer die Ernst-Hillmann-Straße zwischen Kirchplatz und Puschkin-Platz wegen eines Feuerwehreinsatzes gesperrt. Und einen Blitzer haben wir noch für Sie. In Gera steht der Gera-Trebnitz, Durchfahrt Richtung B2 Gera-Biblach. Und sollten Sie noch was entdeckt haben, Staus, Blitzer, mehr, dann immer her damit. Unter der 0800 30 30 113 melden Sie uns das. Selbstverständlich kostenlos oder gerne auch per WhatsApp die Nummer auf vogtlandradio.de. Dankeschön, gute Fahrt.
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12: Ja, Donnerstagnachmittag. Haben Sie schon einen Plan, wo es hingehen soll heute, dann nach Feierabend? Ja, wir haben ein paar Veranstaltungshinweise für Sie. Aber haben wir vorbereitet in der Vogtlandradio Freizeit. Die gibt's hier gleich.

0: Annie Lennox hier im Vogtlandradio am Donnerstagnachmittag. Wir haben es gleich 13:45 und mein Kollege Matthias König ist bei mir. Hallo.
1: Da
0: Matthias.
1: Ist er. Hallihallo.
0: Herzlich willkommen in den heiligen Hallen.
1: Herzlichen Dank.
0: Ja, herrliches Wetter heute.
1: Das ist ein Traum.
0: Richtig schön zum Durchatmen mal.
1: Ja,
0: ne?
1: Ja. Ist nicht ganz so warm oder heiß, wie es in den letzten Tagen war. Das ist so angenehm.
0: Ich habe vorhin schon mal festgestellt, guck mal, morgen wird es nochmal so, wird's wieder sommerlich. Mhm. Und heute so der Teil, also wenn es nach mir ginge, diese beiden Tage immer so im Wechsel. Ich käme zurecht.
1: Ist natürlich, wenn man dann so gegen Abend irgendwie sitzt, ein bisschen kalter Wind kommt dazu, ne? Das muss man sagen.
0: Ja, da gehen wir rein. Ne?
1: Ja, okay.
0: So. Ja, und ab und zu ein bisschen Regen braucht man wohl, denke ich mal, bei Gelegenheit mal so. Aber was wir auch brauchen, ist mal so ein bisschen ein Angebot, was man so nach Feierabend erledigen kann. Und da schauen wir mal, was wir da so parat haben.
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1: Heute gibt es in Plauen die Gelegenheit, direkt ins Gespräch zu kommen. Im Quartier 30 geht es um die Frage, was bewegt Sie in Plauen? Mit Bürgermeister Tobias Kempf, zuständig für Kultur, Sport, Jugend und Soziales. Ab 16.30 Uhr ist Raum für Fragen, Gedanken und Ideen rund um Kultur, Sport, Kinder- und Jugendthemen sowie das soziale Miteinander in der Stadt.
0: Ja, mit dabei ist auch Lars Buchmann, der Gleichstellungsbeauftragte der Stadt Plauen. Ein offenes Gesprächsangebot für alle, die Plauen mitgestalten oder einfach mal was loswerden möchten. Gemütlich hingegen und ein bisschen nostalgisch wird's heute im Herrenhaus Wolfersdorf. In der Heimatstube gibt es eine Buchlesung mit heiteren Geschichten und Gedichten aus alten Zeiten. Ab 17 Uhr darf geschmunzelt, gelauscht und vielleicht auch ein bisschen in Erinnerungen geschwelgt werden.
1: Und heute Abend wird es in Gera jung, laut und ziemlich bissig. Auf der Bühne am Park läuft das Jugendstück Das Gewicht der Ameisen von David Paquet. Im Mittelpunkt stehen Jean und Olivier, zwei Außenseiter, die plötzlich zur Schulsprecherwahl antreten sollen. Eine wütende, witzige und lebensbejahende Teenie-Komödie über Mitbestimmung, Zukunft und das Gefühl, von Erwachsenen nicht wirklich gehört zu werden. Los geht's dort um 18 Uhr.
0: Ja, und wenn Sie der Meinung sind, Teenie-Komödie habe ich zu Hause genug, ich habe aber andere Veranstaltungshinweise oder Tipps für Sie, dann schreiben Sie uns ganz einfach.
1: Und zwar eine E-Mail unter freizeit@vogtlandradio.de.
0: Ja, genau so wird's gemacht. Matthias, du bist ab 15 Uhr hier am Mikrofon.
1: So Gott will.
0: Ja. Und wirst unsere Hörer durch den Nachmittag in den Abend hinein begleiten. Soweit ich weiß, gibt es ein Kinotickets heute bei dir?
1: Ja.
0: Ja, die gibt es zu gewinnen und was? Und dann gibt es, glaube ich, eventuell könnte noch was drin sein, oder?
1: Ja, zu gewinnen gibt es halt noch so einiges, ja.
0: Okay, sehe ich, merke schon, da will ich so richtig...
1: Ja, da ist nichts rauszulocken.
0: Ja, will nicht so richtig raus.
1: Gut. Man muss halt zuhören, das ist das Wichtigste.
0: Das ist immer eine gute Empfehlung. Vogtlandradio hören den ganzen Tag, können Sie auch morgen wieder, bin ich wieder für Sie da. Morgen dann, bis dahin sage ich bye bye, machen Sie es gut. Ihr Ricardo Schuld, Novotny.

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2: Auch heute viel Sonnenschein, blauer Himmel, die Temperaturen um die 20 Grad. Morgen geht's wieder rauf, auch morgen viel Sonne. Und das Thermometer klettert dann wieder in Bereiche um die 26 bis 28 Grad. Dann kommt das Wochenende und das wird durchwachsen sein. Am Samstag ein Sonne-Wolken-Mix. Immer wieder mal ein Regenschauer möglich. Teilweise kann es örtlich auch Gewitter geben. Die Temperaturen bis zu 23 Grad und so ähnlich gestaltet sich auch der Sonntag, auch durchwachsen mit einem Sonne-Wolken-Mix, örtlichen Schauern und Gewittern. Und jetzt ist es 15 Uhr.
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3: Ich bin Sven Hopf. Das Vogtland ist um einen Wanderweg reicher. Am Samstag wird im Rahmen der Landrätewanderung die neue Elstersteige Burgleiter eingeweiht. Der 9,2 Kilometer lange Rundweg startet in Elsterberg und führt an der Weißen Elster entlang, über Nosswitz bis zur Talsperre Greiz-Döhlau und über Sachswitz zurück. Landrat Thomas Hennig.
4: Treffpunkt ist dort die Lederfabrik in Elsterberg und wir haben dort eine wirklich wunderschöne, knapp 10 Kilometer lange Wanderung. Es lohnt sich dabei zu sein, gerade weil wir ja länderüberschreitend dort diese Wanderung durchführen.
3: Nach einem Einbruch in einen Bring- und Nimmladen am Plauener Dittrichplatz hat die Polizei zwei Verdächtige geschnappt. Die beiden 27 und 35 Jahre alten Jordanier sollen zwischen Dienstag und Mittwoch in den Laden eingestiegen sein und den Verkaufsraum durchwühlt sowie Zwischentüren aufgebrochen haben. Mitgenommen wurde eine Stehlampe im Wert von 35 Euro. Der Sachschaden wiegt mit über 3.000 Euro deutlich schwerer. Im Auerbacher Stadtpark soll noch in diesem Jahr ein neuer Mountainbike-Trail entstehen. Möglich wird das durch Fördermittel aus verschiedenen Töpfen, teilte die Stadt über die sozialen Netzwerke mit. Geplant wird der Trail zusammen mit Jugendlichen und dem Jugendstadtbüro. Laut Verwaltung soll darauf geachtet werden, dass der Mountainbike-Trail naturverträglich gebaut und am Ende rücksichtsvoll genutzt wird. Der Fußball-Oberligist VfC Plauen hat einen neuen Spieler für die kommende Saison präsentiert. So wird Offensivspieler Benjamin St. Louis die Spitzen steter verstärken, teilte der Verein über die sozialen Medien mit. Der 21-jährige US-Amerikaner spielte bisher bei Ligakonkurrent Einheit Wernigerode. Das waren die Vogtland-Radio-Nachrichten.
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2: Es ist 2:15 Uhr. Einen schönen guten Tag, liebe Autofahrer. Es beruhigt sich langsam alles auf den Straßen. Wir haben keinerlei Meldungen. Bei der einen schauen wir schnell nochmal, ob wir da was haben. Nein, Störungsmeldungen haben wir derzeit nicht vorliegen. Aber es wird geblitzt und zwar an Gera-Trebnitz. Die Durchfahrt Richtung B2 Gera-Biblach. Das hatte uns Andi gemeldet. Dankeschön fürs Melden. Damit sind wir auch schon durch. Wenn Sie noch was sehen, Staus, Blitze oder mehr, melden Sie es uns gerne kostenlos unter 0800 30 30 113 oder auch per WhatsApp möglich. Diese Nummer im Netz auf vogtlandradio.de. Dankeschön und weiterhin eine gute Fahrt.
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2: Ich bin Matthias König und was soll ich sagen? Wollen wir noch mal spielen? Ja, einen Rummelpass hätte ich noch. Ja, können wir machen. Also, dann spielen wir erstmal einen Song. Alex Warren ist jetzt dran mit Fever Dream und danach spielen wir gemeinsam.

0: Alex Warren hier auf Vogtlandradio am Donnerstagnachmittag. Ja, und ich weiß, der ein oder andere wartet schon ganz gespannt. Ja, weil man ja gerne gewinnen möchte, ist ja klar, noch geht der Rummel, das Vogelschießen in Plauen bis zum Wochenende. Und mit bisschen Glück können Sie da einfach auf unsere Kosten alle Fahrgeschäfte mal so ein bisschen durchprobieren. Aber es gilt natürlich zunächst erst einmal etwas zu erraten und oder auch vielleicht zu wissen, und zwar unseren Rückwärtssong, und den stellen wir Ihnen jetzt mal vor.
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0: So, und jetzt liegt es an Ihnen, ihr genau aufgepasst und zugehört. Jetzt spielen wir mal unseren Rückwärtsrummel-Song.

0: könnte man erkennen, ja, könnte man erkennen. Wenn Sie es wissen, dann rufen Sie schnell an.
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0: Vogtlandradio am Donnerstagnachmittag. Es ist 15 Uhr und gleich 16 Minuten.
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0: Ja, und die Telefone haben wieder heiß geklingelt, aber natürlich kann nicht jeder gewinnen. Es gibt nur immer einen, der gewinnen kann, und mit bisschen Glück haben wir den jetzt in der Leitung. Hören Sie uns?
2: Ja, ich höre Sie.
0: Ja, super. Vielleicht wollen Sie ganz kurz sagen, wer Sie sind, wo Sie herkommen?
2: Ich glaube, Sie haben genau den richtigen erwischt. Hier ist der Ingolf Schweder, Floppy Diskothek aus Gera. Und ein DJ müsste normalerweise hundertprozentig wissen, um was es hier geht, weil ich mache solche Sachen auch öfters mal.
0: Ach, gucken Sie an. Ja, dann wollen wir ja die anderen Hörer nicht länger auf die Folter spannen und fahren das Ding einfach nochmal ab. Pass auf. So, und jetzt ist der DJ gefragt.
2: Ja, ein Kompliment, Sportfreunde Stiller.
0: Ja, so ein Zufall, ein DJ aus, wo kommen Sie her gleich? Aus
2: Gera.
0: Ich hatte
2: mit dem Vogtlandbraut ja auch schon mal zu tun.
0: Ach, gucken Sie an. Welche Art Diskothek immer, machen Sie? Sind so eher, du siehst ja Familiendiskotheker, oder legen Sie richtig auf? Wer so die,
2: also DJ schon seit 50 Jahren, dieses Jahr ist mein 50-Jähriges.
0: Wow.
2: Und ja, einer aus alten Zeiten, von der kleinen Disco-Hochzeiten, heute Abend Geburtstagfeiern bis groß zum Stadtfest. Also alles ist möglich, ja. Auch nicht zuletzt zu vergessen ist der Sommernachtstraum jedes Jahr an der Schlosshalbinsel Pühl.
0: Ach, Wahnsinn, Wahnsinn. Wie lange wollen Sie noch machen? 50 Jahre sind eine lange Zeit. Haben Sie nicht langsam die Nase voll?
2: Die Nase voll eigentlich nicht, aber langsam lassen die Kräfte nach, klar. Ich bin auch schon ein bisschen älter. Einer zu von dem alten Hasen der DJs. Und so langsam ein bisschen zur Ruhe setzen, weil einfach, ja, es wird langsam ein bisschen schwierig.
0: Ja, ja.
2: 27 soll der Schluss sein, ne?
0: Ja, okay, ja, ja. Die Schlepperei ist ja nicht mehr ganz so, wie das noch früher war. Es ist alles ein bisschen kleiner geworden.
2: Aber die Großveranstaltung ist dann doch noch ganz schön erheblich, ja.
0: Okay, gut. Wir sagen herzlichen Glückwunsch zum Rummelpass. Sie bleiben mal bitte in der Leitung. Ich sage Ihnen, wie das alles funktioniert, und sage danke fürs Anrufen. Machen Sie es gut erstmal, ne?
2: Das mache ich. Vielen Dank. Okay, schöne Grüße ans Team.
0: Mache ich, danke.

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11: Ja, das geht ja schon die ganzen Tage so und bleibt auch noch ein bisschen sonnesatt. Und blauer Himmel, die Temperaturen recht angenehm. 20 bis 22 Grad, ist nicht mehr ganz so heiß. Ändert sich aber dann morgen. Da geht's wieder rauf. 26 bis 28 Grad werden erwartet. Auch morgen bei viel Sonnenschein. Ein bisschen abkühlender Wind kommt noch dazu. Und in der Nacht bewegen wir uns so um die 5 Grad ab. Samstag, also mit Beginn des Wochenendes, wird es dann ein bisschen wechselhafter. Das ist so ein Sonne-Wolken-Mix. Es wird Regen geben, immer wieder mal ein Schauer. Am Nachmittag auch örtliche Gewitter. So am Samstag, auch am Sonntag, bei Temperaturen um 23, 24 Grad. 15.30 Uhr, halb vier.
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12: Ich bin Sven Hopf. Kann ein kommunales MVZ den Ärztemangel im Saale-Orla-Kreis abmildern? Diese Frage soll eine Machbarkeitsstudie klären, über die der Kreistag auf seiner nächsten Sitzung abstimmt. Das Vogtland ist um einen Wanderweg reicher. Am Samstag wird im Rahmen der Landrätewanderung die neue Elstersteige Burgleite eingeweiht. Der 9,2 Kilometer lange Rundweg startet in Elsterberg und führt an der Weißen Elster entlang, über Noswitz bis zur Talsperre Greiz-Döhlau und über Sachswitz zurück. Der Fußball-Oberligist VfC Plauen hat einen neuen Spieler für die kommende Saison präsentiert. So wird Offensivspieler Benjamin St. Louis die Spitzenstädter verstärken, teilt der Verein über die sozialen Medien mit. Soweit Vogtland Radio Kompakt.
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11: Es ist gleich 4:02. Einen schönen guten Tag, liebe Autofahrer. Aktuelle Störungen liegen uns derzeit nicht vor, aber es wird geblitzt. Zum Beispiel in Gera, Drebnitz. Gera, Drebnitz in der Durchfahrt Richtung B2 nach Gera, Biblach. Das kam von Andi rein. Und in Neumark aus Richtung Werdau kommen in Höhe Baywa, sagt Dieter. Danke fürs Melden. Wenn Sie noch was sehen, Staus, Blitzer oder mehr, melden Sie es uns bitte. Das geht nach wie vor kostenlos unter 0800 30 30 113 oder auch per WhatsApp. Diese Nummer im Netz auf vogtlandradio.de. Dankeschön und weiterhin eine gute Fahrt.
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hört ja auf Vogtlandradio, gespielt am Donnerstagnachmittag. Es ist gleich 3:15. Erinnern Sie sich noch? Heute vor 39 Jahren landete Matthias Rust mit einem Sportflugzeug auf dem Roten Platz in Moskau. Das war eine Sensation damals. Er wollte damit für Frieden und Abrüstung demonstrieren mit der Aktion, die den 19-jährigen Hobbyflieger aus der Nähe von Hamburg dann plötzlich weltberühmt machte. Gepierte er natürlich die hochgerüstete Weltmacht UdSSR. Und das brachte ihm letztlich 14 Monate Haft ein.

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2: Die Sonne lacht, blauer Himmel, Temperaturen um die 20 Grad. Am Abend und in der Nacht sinkt das Thermometer auf bis zu 5 Grad. Morgen ist sie wieder da, die Sonne, und drückt dann das Thermometer noch ein bisschen mehr in die Höhe. 26 bis 28 Grad werden erreicht. Und dann beginnt das Wochenende und das wird sehr wechselhaft. Der Samstag ist mit einem Sonne-Wolken-Mix behaftet. Es kommt auch immer wieder zu Niederschlägen, kleinere Regenschauer, und am Nachmittag kann es auch örtlich mal rumpeln. Gewitter sind drin, die Temperaturen um die 22 bis 24 Grad, und so ähnlich wird es auch am Sonntag werden. Ein gemischtes Bild, Sonne-Wolken-Mix, ab und zu mal, vor allen Dingen in der zweiten Tageshälfte, ein Regenschauer. Jetzt ist es 16 Uhr.
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3: Ich bin Sven Hopf. Kann ein kommunales MVZ den Ärztemangel im Saale-Orla-Kreis abmildern? Diese Frage soll eine Machbarkeitsstudie klären, über die der Kreistag auf seiner nächsten Sitzung abstimmt.
4: Beantragt hatte das Ganze eine Steuerungsgruppe, die für die Erstellung eines Gesundheitskonzepts verantwortlich ist. Aber für die Studie werden auch Kosten in Höhe von über 200.000 Euro fällig, die der Kreistag freigeben muss. Träger medizinischer Versorgungszentren sind meist private Gesundheitsunternehmen oder Krankenhäuser. Die Trägerschaft durch eine Kommune ist juristisch gesehen aber auch möglich. Romy Plank, Vogtlandradio.
3: Das Vogtland ist um einen Wanderweg reicher. Am Samstag wird im Rahmen der Landrätewanderung die neue Elstersteige Burgleiter eingeweiht. Der 9,2 Kilometer lange Rundweg startet in Elsterberg und führt an der Weißen Elster entlang über Noswitz bis zur Talsperre Greiz-Döhlau und über Sachswitz zurück. Landrat Thomas Hennig.
5: Treffpunkt ist dort die Lederfabrik in Elsterberg, und wir haben dort eine wirklich wunderschöne, knapp 10 Kilometer lange Wanderung. Es lohnt sich, dabei zu sein, gerade weil wir ja länderüberschreitend dort diese Wanderung durchführen.
3: Nach einem Einbruch in den Bring- und Nimmladen am Plauener Dittrichplatz hat die Polizei zwei Verdächtige geschnappt. Die beiden 27 und 35 Jahre alten Jordanier sollen zwischen Dienstag und Mittwoch in den Laden eingestiegen sein und den Verkaufsraum durchwühlt sowie Zwischentüren aufgebrochen haben. Mitgenommen wurde eine Stehlampe im Wert von 35 Euro. Der Sachschaden wiegt mit über 3.000 Euro deutlich schwerer. Der Fußball-Oberligist VfC Plauen hat einen neuen Spieler für die kommende Saison präsentiert. So wird Offensivspieler Benjamin St. Louis die Spitzenstädter verstärken, teilt der Verein über Social Media mit. Der 21-jährige US-Amerikaner spielte bisher bei Ligakonkurrent Einheit Wernigerode. Das waren die Vogtlandradio-Nachrichten.
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Rush, ja, Vogtlandradio, Donnerstag, Nachmittag und von Jennifer Page. Kommen wir zu Kylie Minogue, denn sie feiert heute Geburtstag. Die Australierin wurde ja mit Songs wie I Should Be So Lucky oder Can't Get You Out of My Head bekannt. Außerdem ist sie auch Schauspielerin. 58 wird sie. Wir sagen herzlichen Glückwunsch, Jessie.

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3: Ja, es ist ein nach wie vor sehr, sehr schöner Frühlings-Sommerabend, ja, wie man es will, ne? Wie man die Temperaturen halt vertragen kann. Im Moment liegen wir so um die 20 bis 22 Grad, je nach Lage, viel Sonnenschein. Ein bisschen Wind ist vielleicht hier und da mit dabei, der das Ganze noch ein bisschen runterkühlen könnte. Morgen geht es aber wieder rauf, 26 bis 28 Grad bei viel Sonnenschein. In der Nacht die Temperaturen um die 5 Grad und das Wochenende, das wird dann sehr durchwachsen sein. Ein Sonne-Wolken-Mix kommt auch immer wieder zu Regenschauern. Örtliche Gewitter kann es geben bei Temperaturen zwischen 22 und 24 Grad. 16.30 Uhr, halb 5.
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4: Ich bin Sven Hopf. Kann ein kommunales MVZ den Ärztemangel im Saale-Orla-Kreis abmildern? Diese Frage soll eine Machbarkeitsstudie klären, über die der Kreistag auf seiner nächsten Sitzung abstimmt. Das Vogtland ist um einen Wanderweg reicher. Am Samstag wird im Rahmen der Landrätewanderung die neue Elstersteige Burgleite eingeweiht. Der 9,2 Kilometer lange Rundweg startet in Elsterberg und führt an der Weißen Elster entlang über Noswitz bis zur Talsperre Greiz-Döhlau und über Sachswitz zurück. Der Fußball-Oberligist VfC Plauen hat einen neuen Spieler für die kommende Saison präsentiert. So wird Offensivspieler Benjamin St. Louis die Spitzenstädter verstärken, teilt der Verein über Social Media mit. Soweit Vogtlandradio kompakt.
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3: Es ist kurz nach halb fünf. Einen schönen guten Tag, liebe Autofahrer. Es gibt noch eine Störung auf der A4. Eisenach Richtung Chemnitz zwischen Wüstenbrand und Limbach über Frohna. Gefahr durch Gegenstände auf der Fahrbahn. Und dann haben wir noch die Meldung A4, Chemnitz Richtung Erfurt. Da gab es ja eine Blockierung wegen eines defekten LKW zwischen Hohenstein-Ernsthal und Laurau-Ost. Diese Straße ist wieder frei. Blitzer haben wir noch auf der B173, Plauenortsausgang Richtung Weischlitz. Das kam von Bettina rein und in Neumark aus Richtung Werdau kommend in Höhe Baywa, sagt Dieter. Dankeschön fürs Melden. Wenn Sie noch was sehen, Staus, Blitzer oder mehr, melden Sie es uns bitte weiterhin kostenlos unter 0800 30 30 113 oder auch per WhatsApp. Diese Nummer im Netz auf vogtlandradio.de. Dankeschön und weiterhin eine gute Fahrt.
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3: Gleich bei uns mit der Jobbörse.

0: Vogtland Radio am Donnerstag Nachmittag. Es ist gleich 4:45 Uhr. Zeit für die Jobbörse.
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3: Gut 4 Stunden können Sie sich noch an ihr erfreuen, an der Sonne, bei Temperaturen immer noch um die 20 Grad. In der Nacht sinkt das Thermometer und pegelt sich so um die 5 Grad ein. Morgen wird es auch wieder richtig schön sonnig werden und die Temperaturen klettern auch wieder, erreichen Werte bis zu 28 Grad. Das sollte man noch nutzen, denn das Wochenende wird dann recht durchwachsen werden. Klar, man braucht auch mal wieder Regen und der kommt dann am Wochenende. Am Samstag ein gemischtes Bild, ein Sonne-Wolken-Mix, immer wieder Regenschauer, örtliche Gewitter. Bei Temperaturen bis zu 24 Grad. Am Sonntag haben wir dasselbe Bild noch einmal. Jetzt ist es 17 Uhr.
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4: Ich bin Sven Hopf. In Neustadt an der Orla sind in der Ernst-Thälmann-Straße 2 Altstadtgebäude durch einen Brand stark beschädigt worden. Wie die Polizei auf Anfrage mitteilt, brach das Feuer aus bislang ungeklärter Ursache am Vormittag in einem Gebäude aus, in dem sich auch eine Arztpraxis und eine Apotheke befinden. Die Restlöscharbeiten dauern weiter an.
5: Die Flammen griffen auf ein Nachbargebäude über, welches nun ebenfalls nicht mehr betretbar ist. Auch weitere umliegende Häuser mussten in der Folge evakuiert werden. Die Bewohner kamen bereits in Notunterkünfte, verletzt wurde niemand. Der Schaden liegt mindestens im 7-stelligen Bereich. Die Brandursachenermittler haben ihre Arbeit aufgenommen. Im Einsatz waren unter anderem die Feuerwehren aus Neustadt, Pößneck, Triptes, Herschbeck und Gefell. Jörg Ursprung, Vogtlandradio.
4: Kann ein kommunales MVZ den Ärztemangel im Saale Orla-Kreis abmildern? Diese Frage soll eine Machbarkeitsstudie klären, über die der Kreistag auf seiner nächsten Sitzung abstimmt.
6: Beantragt hatte das Ganze eine Steuerungsgruppe, die für die Erstellung eines Gesundheitskonzepts verantwortlich ist. Aber für die Studie werden auch Kosten in Höhe von über 200.000 Euro fällig, die der Kreistag freigeben muss. Träger medizinischer Versorgungszentren sind meist private Gesundheitsunternehmen oder Krankenhäuser. Die Trägerschaft durch eine Kommune ist juristisch gesehen aber auch möglich. Romy Blank, Vogtlandradio.
4: Nach einem Einbruch in den Bring- und Nimmladen am Plauener Dittrichplatz hat die Polizei 2 Verdächtige geschnappt. Die beiden 27 und 35 Jahre alten Jordanier sollen zwischen Dienstag und Mittwoch in den Laden eingestiegen sein und den Verkaufsraum durchwühlt sowie Zwischentüren aufgebrochen haben. Mitgenommen wurde eine Stehlampe im Wert von 35 Euro. Der Sachschaden wiegt mit über 3.000 Euro deutlich schwerer. Die 2. und 4. Klassen der Grundschule Markneukirchen haben heute gemeinsam mit Experten den Wald erkundet. An verschiedenen Stationen im Kommunalwald Adorf haben die 63 Schüler laut Landratsamt allerhand Wissenswertes über den Forst und seine Bewohner erfahren. Für den Erlebnistag ist es inzwischen die 14. Auflage gewesen. Ziel der Aktion ist es, das Interesse an Natur und Umwelt zu fördern und die Bedeutung des Waldes zu vermitteln. Das waren die Vogtlandradio-Nachrichten.
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3: Es ist 3 Minuten nach 5. Einen schönen guten Tag, liebe Autofahrer. Achtung auf der A4 Eisener Richtung Chemnitz zwischen Wüstenbrand und Limbach-Oberfrohna. Dort Gefahr durch Gegenstände auf der Fahrbahn. Geblitzt wird auf der B173 Plauenortsausgang Richtung Weischlitz, kam von Bettina rein. Und in Reuth in Richtung Neumark, dort ein grauer Caddy, sagt Ronny. Das war's. Wenn Sie noch was sehen, Staus, Blitzer oder mehr, dann melden Sie es uns bitte weiterhin kostenlos unter 0800 30 30 113 oder gerne auch per WhatsApp. Diese Nummer finden Sie im Netz auf vogtlandradio.de. Dankeschön und weiterhin eine gute Fahrt.
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3: Gleich gibt es bei uns Neues aus der Wirtschaft, aber wir starten in die nächste halbe Stunde mit Michael Patrick Kelly und

0: Popplanradio am Donnerstagnachmittag. Es ist jetzt 17:45. Zeit für den Blick zur Wirtschaft.
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2: Ich bin Luisa Ruckdeschel. Die Fortbildungsakademie der Wirtschaft, kurz FAW, feiert in diesem Jahr ihr 40-jähriges Bestehen. Unter dem Motto Arbeit, die Leben verändert, begehen die Hauptstandorte bundesweit das Jubiläum. Heute auch die FAW in Plauen. Seit 1990 ist die Einrichtung hier vor Ort aktiv und unterstützt Menschen auf ihrem Weg in Arbeit und Teilhabe. Dazu gehören berufliche Rehabilitation, Qualifizierung, Beratung und individuelle Begleitung. Zum Jubiläum rückt die FAW die gesellschaftliche und wirtschaftliche Bedeutung ihrer Arbeit in den Mittelpunkt. Geschäftsführerin Sabine Oberkirsch betont, Arbeit schaffe Perspektiven, stärke Teilhabe und ermögliche Entwicklung. Für Menschen, Unternehmen und auch für die eigenen Teams. Die FAW versteht sich damit nicht nur als Bildungsträger, sondern auch als Partner für Berufsbildung.

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7: Nach wie vor noch viel Sonnenschein bei Temperaturen um die 20 Grad. In der Nacht sinkt das Thermometer und pendelt sich um die 5 Grad ein. Morgen am Freitag wird es nochmal richtig warm. Das Thermometer klettert wieder auf Werte bis zu 27, 28 Grad bei viel Sonne. Ab Samstag über das gesamte Wochenende müssen wir uns auf sehr wechselhaftes Wetter einstellen. Es wird von allem was geben. Ein Sonne-Wolken-Mix, etwas Regen ist dabei, immer wieder Regenschauer am Samstag. Wind kommt dazu und auch örtliche Gewitter. Die Temperaturen Samstag und auch am Sonntag zwischen 22 und 24 Grad. 17.30 Uhr, halb sechs.
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8: Ich bin Sven Hopf. In Neustadt an der Orla sind in der Ernst-Thälmann-Straße zwei Altstadtgebäude durch einen Brand stark beschädigt worden. Wie die Polizei auf Anfrage mitteilt, brach das Feuer aus bislang ungeklärter Ursache am Vormittag in einem Gebäude aus, in dem sich auch eine Arztpraxis und eine Apotheke befinden. Die Restlöscharbeiten dauern weiter an. Kann ein kommunales MVZ den Ärztemangel im Saale-Orla-Kreis abmildern? Diese Frage soll eine Machbarkeitsstudie klären, über die der Kreistag auf seiner nächsten Sitzung abstimmt. Die zweiten und vierten Klassen der Grundschule Markneukirchen haben heute gemeinsam mit Experten den Wald erkundet. An verschiedenen Stationen im Kommunalwald Adorf haben die 63 Schüler laut Landratsamt allerhand Wissenswertes über den Forst und seine Bewohner erfahren. Soweit Vogtlandradio kompakt.
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7: Es ist kurz nach halb sechs. Einen schönen guten Abend, liebe Autofahrer. Wir haben derzeit schnell nochmal geschaut. Ja, immer noch aktuell auf der A4 Eisenach Richtung Chemnitz zwischen Wüstenbrand und Limbach-Oberfrohna nach wie vor noch Gefahr durch Gegenstände auf der Fahrbahn. Geblitzt wird auf der B173 Plauenortsausgang Richtung Weischlitz, hat uns Bettina gemeldet. Und von Ronny kam noch einer rein, er sagt in Reuth in Richtung Neumark ein grauer Caddy. Das war's soweit erst einmal. Wenn Sie allerdings noch etwas sehen, Staus, Blitzer oder mehr, dann melden Sie es uns bitte. Das Ganze nach wie vor weiterhin kostenlos unter 0800 30 30 113 oder auch per WhatsApp. Diese Nummer im Netz auf vogtlandradio.de. Dankeschön und weiterhin eine gute Fahrt.
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7: Ja, gleich wird's spannend bei uns. Ja, die Kinowoche ist ja wieder gestartet. Die neuen Filme kommen in die Kinos, auch ins Kapitol in Plauen. Und wie jede Woche gibt's ja bei uns Tickets. Sie können sich immer dafür bewerben. Und zwei Gewinner haben wir gezogen und die werden

0: Paul Young am Donnerstagnachmittag hier auf Vogtlandradio gespielt.
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0: Ja, und wie jede Woche gibt's bei uns Kinotickets zu gewinnen für das Capitol Kino in Plauen. Und in dieser Woche kann sich freuen Jessica Sandmann und Marlies Ruschka. Und wenn uns Frau Ruschka hören kann oder irgendjemand, der sie kennt, ja, vielleicht rufen Sie einfach nochmal bei uns an, denn Ihre Handynummer war falsch, die Sie angegeben haben, da erreichen wir Sie natürlich nicht. Und ansonsten sagen wir herzlichen Glückwunsch und nächste Woche gibt's natürlich dann eine neue Runde und für all jene, die wieder mal ins Kino gehen wollen, schicken Sie uns einfach eine entsprechende Bewerbung dafür. Das geht auf unserer Internetseite vogtlandradio.de und dann finden Sie das entsprechende Formular. Allen Gewinnern sagen wir heute Dankeschön fürs Mitspielen und herzlichen Glückwunsch. Viel Spaß im Kino.

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1: Man kann den Abend noch bei Sonnenschein genießen. Die Temperaturen noch um die 20 Grad, aber im schattigen Plätzchen oder so wird es ein bisschen frisch. Ein bisschen Wind kommt auch noch mit dazu. Also eine Jacke kann hier und da nicht schaden. Aber in der Sonne ist es noch schön. In der Nacht sinkt das Thermometer um die 5 Grad. Und morgen am Freitag klettert es dann wieder und erreicht dann wieder Werte um die 26 bis 28 Grad. Auch morgen wieder bei viel, viel Sonnenschein. Das ändert sich dann am Wochenende, geht am Samstag logischerweise schon los. Und da haben wir dann ein sehr gemischtes Bild, ein Sonne-Wolken-Mix. Es kommt immer wieder zu Regenschauern, örtlichen Gewittern bei Temperaturen bis 24 Grad. Und so wird es dann auch am Sonntag ein sehr gemischtes Bild mit allem, was man sich so vorstellen kann. Sonne, Regen, Wind, Gewitter, ja, alles dabei. 18 Uhr.
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2: Ich bin Sven Hopf. In Neustadt an der Orla sind in der Ernst-Thälmann-Straße zwei Altstadtgebäude durch einen Brand stark beschädigt worden. Wie die Polizei auf Anfrage mitteilt, brach das Feuer aus bislang ungeklärter Ursache am Vormittag in einem Gebäude aus, in dem sich auch eine Arztpraxis und eine Apotheke befinden. Die Restlöscharbeiten dauern weiter an.
3: Die Flammen griffen auf ein Nachbargebäude über, welches nun ebenfalls nicht mehr betretbar ist. Auch weitere umliegende Häuser mussten in der Folge evakuiert werden. Die Bewohner kamen bereits in Notunterkünfte, verletzt wurde niemand. Der Schaden liegt mindestens im siebenstelligen Bereich. Die Brandursachenermittler haben ihre Arbeit aufgenommen. Im Einsatz waren unter anderem die Feuerwehren aus Neustadt, Pößneck, Triptes, Herschbeck und Gefell. Jörg Ursprung, Vogtlandradio.
2: Am Sonntag kommt der sogenannte Gölschtal-Whisky aus der Brücke. Dann wollen die Verantwortlichen auch darüber informieren, wie er vermarktet werden soll. Seit November letzten Jahres reifen zwei 225 Liter Fässer Whisky von der Dresdner Whisky-Manufaktur in der Ziegelsteinbrücke. Jetzt zum 180. Jubiläum der Grundsteinlegung holen Netschkaus Bürgermeister Mike Purfürst und die Mitarbeiter der Manufaktur den Whisky zurück ans Tageslicht. Ein Großteil des Erlöses soll der touristischen Aufwertung der Gölschtalbrücke zugutekommen. Kann ein kommunales MVZ den Ärztemangel im Saale-Orla-Kreis abmildern? Diese Frage soll eine Machbarkeitsstudie klären, über die der Kreistag auf seiner nächsten Sitzung abstimmt.
4: Beantragt hatte das Ganze eine Steuerungsgruppe, die für die Erstellung eines Gesundheitskonzepts verantwortlich ist. Aber für die Studie werden auch Kosten in Höhe von über 200.000 Euro fällig, die der Kreistag freigeben muss. Träger medizinischer Versorgungszentren sind meist private Gesundheitsunternehmen oder Krankenhäuser. Die Trägerschaft durch eine Kommune ist juristisch gesehen aber auch möglich. Romy Blank, Vogtlandradio.
2: Die zweiten und vierten Klassen der Grundschule Markneukirchen haben heute gemeinsam mit Experten den Wald erkundet. An verschiedenen Stationen im Kommunalwald Adorf haben die 63 Schüler laut Landratsamt allerhand Wissenswertes über den Forst und seine Bewohner erfahren. Für den Erlebnistag ist es inzwischen die 14. Auflage. Ziel der Aktion ist es, das Interesse an Natur und Umwelt zu fördern und die Bedeutung des Waldes zu vermitteln. Das waren die Vogtlandradio-Nachrichten.
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1: Es ist 3 Minuten nach 18 Uhr. Einen schönen guten Abend, liebe Autofahrer. Achtung auf der A9 Richtung Berlin zwischen Bad Lobenstein und Schleiz sind Personen auf der Fahrbahn grund ein defekter LKW, der steht auf dem Standstreifen. Geblitzt wird in Reut in Richtung Neumark, da steht ein grauer Caddy, das kam von Ronny rein, vielen Dank. Und wenn auch Sie noch etwas entdecken, Staus, Blitzer oder mehr, melden Sie es uns bitte. Das geht weiterhin kostenlos unter 0800 30 30 113 oder auch per WhatsApp, diese Nummer im Netz auf vogtlandradio.de. Dankeschön und weiterhin eine gute Fahrt.
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0: Hier ist Ihr Vogtlandradio am Donnerstagabend. Es ist 6:45 und es ist auch Zeit, um auf unseren musikalischen Kalender zu blicken.
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0: Das Sportatorium in Dallas, bekannt als traditionsreiche Wrestling-Arena, war von den späten 1940er bis in die 1960er Jahre auch Austragungsort des Big D Jamboree, einer US-amerikanischen Musiksendung. Die Show bestand aus Auftritten berühmter Country-Musiker sowie aus Sketchen und Gags. Zunächst ausschließlich für Live-Publikum. Erst Anfang 1948 wurde sie im Radio ausgestrahlt. Große Namen gaben sich hier die Ehre, wie zum Beispiel Johnny Cash.
2: Our guest star tonight, Sun Recording Artist Johnny Cash. Here he is.
3: Thank you very much, friends. It's a real pleasure to be here with you all tonight on the Big D. It's always one of our biggest thrills to come to Dallas.

0: 1950er Jahre. Am 28. Mai 1955 hatte Elvis Presley hier seinen ersten Auftritt. An diesem Abend gab der junge Musiker als Headliner sein Debüt in der legendären Country- und Rockabilly-Show.
1: On this day, May 28, 1955, Elvis Presley makes his first appearance on the Big D Jamboree radio program.
2: What a fool I was to think that you could love me.
0: Presleys Auftritte halfen ihm enorm dabei, seine Fanbase im texanischen Raum zu etablieren, kurz bevor ihm mit seinen ersten Erfolgen der nationale Durchbruch gelang. Presleys ungehemmte Bühnenpräsenz entlockte seinen weiblichen Anhängern in Texas weit mehr als nur Kreisch.

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7: Nach wie vor noch viel Sonnenschein bei Temperaturen um die 20 Grad. In der Nacht sinkt das Thermometer und pendelt sich um die 5 Grad ein. Morgen am Freitag wird es nochmal richtig warm. Das Thermometer klettert wieder auf Werte bis zu 27, 28 Grad bei viel Sonne. Ab Samstag über das gesamte Wochenende müssen wir uns auf sehr wechselhaftes Wetter einstellen. Es wird von allem was geben. Ein Sonne-Wolken-Mix, etwas Regen ist dabei. Immer wieder Regenschauer am Samstag. Wind kommt dazu und auch örtliche Gewitter. Die Temperaturen Samstag und auch am Sonntag zwischen 22 und 24 Grad.
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7: Hallo liebe Autofahrer, aktuell haben wir noch eine Verkehrsstörung auf der A9 Richtung Berlin zwischen Bad Lobenstein und Schleiz. Dort befinden sich Personen auf der Fahrbahn und ein defekter LKW auf dem Standstreifen. Geblitzt wird in Reut in Richtung Neumark. Dort steht ein grauer Caddy, kam von Ronny rein. Staus und Blitzer können Sie uns nach wie vor gerne kostenlos melden unter 0800 30 30 113 oder gerne auch per WhatsApp. Diese Nummer im Netz auf vogtlandradio.de. Dankeschön und weiterhin eine gute Fahrt.
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Der heutige Coversong handelt von einem Mann namens Davy, der ständig unterwegs ist und sich nicht daran gewöhnen kann, stillzustehen. Der Text beschreibt Davys Unruhe und seine Sehnsucht nach Bewegung und Abenteuer. Das Original stammt von John Simon aus dem Jahr 1970. 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Es erschien erstmals auf John Simons Album und erreichte Platz 6, erst nachdem es von einer Band gecovert wurde. Manfred Mann's Earth Band coverten den Song 1977 während eines Konzerts im Roxy Theater in Hollywood, Los Angeles. Die Single-Version des Songs wurde in ersten Pressungen des Soundtracks von The Stude verwendet, einem Soft-Porno-Film mit John Collins in der Rolle einer Nymphomanin. In einem Interview darauf angesprochen, hat Manfred Mann die Beherrschung verloren, nachdem ihm sein Pressesprecher dies bestätigt hatte. Die Verwendung von Davy's on the Road Again in Filmen und Fernsehsendungen macht es zu einem bekannten Titel im Genre Rockmusik der 1970er Jahre. Obwohl Davy's on the Road Again nicht so bekannt ist wie einige andere Werke von Manfred Mann's Earth Band, bleibt es dennoch ein beliebter Klassiker dieser Zeit.

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1: Nach wie vor noch viel Sonnenschein bei Temperaturen um die 20 Grad. In der Nacht sinkt das Thermometer und pendelt sich um die 5 Grad ein. Morgen am Freitag wird es nochmal richtig warm. Das Thermometer klettert wieder auf Werte bis zu 27, 28 Grad bei viel Sonne. Ab Samstag über das gesamte Wochenende müssen wir uns auf sehr wechselhaftes Wetter einstellen. Es wird von allem was geben. Ein Sonne-Wolken-Mix, etwas Regen ist dabei, immer wieder Regenschauer am Samstag. Wind kommt dazu und auch örtliche Gewitter. Die Temperaturen Samstag und auch am Sonntag zwischen 22 und 24 Grad. 19 Uhr.
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2: Ich bin Sven Hopf. In Neustadt an der Orla sind in der Ernst-Thälmann-Straße zwei Altstadtgebäude durch einen Brand stark beschädigt worden. Wie die Polizei auf Anfrage mitteilt, brach das Feuer aus bislang ungeklärter Ursache am Vormittag in einem Gebäude aus, in dem sich auch eine Arztpraxis und eine Apotheke befinden. Die Restlöscharbeiten dauern weiter an.
3: Die Flammen griffen auf ein Nachbargebäude über, welches nun ebenfalls nicht mehr betretbar ist. Auch weitere umliegende Häuser mussten in der Folge evakuiert werden. Die Bewohner kamen bereits in Notunterkünfte, verletzt wurde niemand. Der Schaden liegt mindestens im siebenstelligen Bereich. Die Brandursachenermittler haben ihre Arbeit aufgenommen. Im Einsatz waren unter anderem die Feuerwehren aus Neustadt, Pößneck, Triptes, Herschbeck und Gefell. Jürg Usprung, Vogtlandradio.
2: Am Sonntag kommt der sogenannte Gölschtal-Whisky aus der Brücke. Dann wollen die Verantwortlichen auch darüber informieren, wie er vermarktet werden soll. Seit November letzten Jahres reifen zwei 225-Liter-Fässer Whisky von der Dresdner Whisky-Manufaktur in der Ziegelsteinbrücke. Jetzt zum 180. Jubiläum der Grundsteinlegung holen Netschkaus Bürgermeister Mike Purfürst und die Mitarbeiter der Manufaktur den Whisky zurück ans Tageslicht. Ein Großteil des Erlöses soll der touristischen Aufwertung der Gölschtalbrücke zugutekommen. Zugreisende zwischen Mehlteuer und Falkenstein müssen sich ab morgen auf Einschränkungen einstellen. Die Züge fallen bis voraussichtlich kommende Woche Freitag aus und werden durch Busse ersetzt, teilte die Länderbahn mit. Grund dafür sind Fahrzeugengpässe durch die mehrwöchigen Hauptuntersuchungen und Störungen an den Zügen. Mit dem Ersatzverkehr verlängern sich die Fahrzeiten um jeweils eine Viertelstunde. Kann ein kommunales MVZ den Ärztemangel im Saale-Orla-Kreis abmildern? Diese Frage soll eine Machbarkeitsstudie klären, über die der Kreistag auf seiner nächsten Sitzung abstimmt. Beantragt hatte das Ganze eine Steuerungsgruppe, die für die Erstellung eines Gesundheitskonzeptes verantwortlich ist. Aber für die Studie werden auch Kosten in Höhe von über 200.000 Euro fällig, die der Kreistag freigeben muss. Die Spitzenfestgala zum Plauener Spitzenfest lädt dieses Jahr unter dem Motto »In 80 Takten um die Welt« ins Vogtlandtheater ein. Musikalisch geht es einmal rund um den Globus, begleitet von den Clara Schumann-Philharmonikern. Ebenso sind Modenschauen geplant. Das Vogtland ist um einen Wanderweg reicher. Am Samstag wird im Rahmen der Landrätewanderung die neue Elstersteige Burgleiter eingeweiht. Der 9,2 Kilometer lange Rundweg startet in Elsterberg und führt an der Weißen Elster entlang über Noswitz bis zur Talsperre Greiz-Döhlau und über Sachswitz zurück. Das waren die Top-Themen des Tages.
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1: Hallo liebe Autofahrer, aktuell auf der A9 haben wir noch einen defekten LKW auf dem Standstreifen. Vorsicht an dieser Stelle. Und es gibt einen Blitzer in Plauen, Dresdner Straße, stadtauswärts in Höhe der Bushaltestelle. Ansonsten liegen uns weiter keine Meldungen vor. Wir wünschen Ihnen noch eine gute Fahrt.
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1: In den 70er Jahren prägten gleich drei berühmte Barrys die Musikwelt. Barry White mit seiner markanten Bassstimme, Barry Gibb als Kopf der Bee Gees und schließlich Barry Manilow. Vor allem Barry Manilow galt vielen Kritikern als Kitschsänger. Seine Fans störte das wenig. Weltweit verkaufte er mehr als 85 Millionen Alben. Bob Dylan sagt über ihn: Höre nicht auf mit dem, was du tust. Wir alle werden von dir inspiriert. Selbst Frank Sinatra sah in ihm einst seinen möglichen Nachfolger. Manilows Erfolg liegt nicht nur in seiner Stimme, sondern auch in seinem außergewöhnlichen Talent als Songschreiber und Arrangeur. Viele seiner Hits komponierte er gezielt für seine eigene Stimme und schuf damit einen unverwechselbaren Klang. Ob man seine gefühlvollen Balladen liebt oder nicht, Barry Manilow zählt bis heute zu den erfolgreichsten und prägendsten Entertainern der Popmusik. Man kann Manilows Musik hassen, man kann ihr gleichgültig gegenüberstehen oder man kann sie lieben. Aber was man auch von seinen sogenannten Schnulzen hält, man kann nicht bestreiten, dass man es hier mit einem Meister zu tun hat, dessen Werk seinesgleichen sucht. Unser Feierabendsong, Barry Manilow und Can't Smile Without.

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1: Nach wie vor noch viel Sonnenschein bei Temperaturen um die 20 Grad. In der Nacht sinkt das Thermometer und pendelt sich um die 5 Grad ein. Morgen am Freitag wird es nochmal richtig warm. Das Thermometer klettert wieder auf Werte bis zu 27, 28 Grad bei viel Sonne. Ab Samstag über das gesamte Wochenende müssen wir uns auf sehr wechselhaftes Wetter einstellen. Es wird von allem was geben. Ein Sonne-Wolken-Mix, etwas Regen ist dabei, immer wieder Regenschauer am Samstag. Wind kommt dazu und auch örtliche Gewitter. Die Temperaturen Samstag und auch am Sonntag zwischen 22 und 24 Grad.
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1: Hallo liebe Autofahrer, aktuell auf der A9 haben wir noch einen defekten LKW auf dem Standstreifen. Vorsicht an dieser Stelle. Und es gibt einen Blitzer in Plauen, Dresdner Straße, stadtauswärts in Höhe der Bushaltestelle. Ansonsten liegen uns weiter keine Meldungen vor. Wir wünschen Ihnen noch eine gute Fahrt.
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1: In Rom sagt man, Neugier ist die Mutter der Weisheit. In diesem Sinne, bleiben Sie neugierig. Einen schönen Feierabend, einen schönen Abend noch. Bis morgen wieder, Ihr Matthias König.

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1: Auch in der Nacht zeigt sich der Himmel über dem Vogtland wolkenfrei bei maximal 7 Grad. Auch morgen ist ungehindert Platz für die Sonne bei bis zu 26 Grad. Am Samstag sind in der ersten Tageshälfte örtlich Schauer und auch Gewitter möglich. Es zeigt sich aber auch viel die Sonne bei bis zu 23 Grad.
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1: Ich bin Sven Hopf. In Neustadt an der Orla sind in der Ernst-Thälmann-Straße zwei Altstadtgebäude durch einen Brand stark beschädigt worden. Wie die Polizei auf Anfrage mitteilt, brach das Feuer aus bislang ungeklärter Ursache am Vormittag in einem Gebäude aus, in dem sich auch eine Arztpraxis und eine Apotheke befinden. Die Restlöscharbeiten dauern weiter an.
2: Die Flammen griffen auf ein Nachbargebäude über, welches nun ebenfalls nicht mehr betretbar ist. Auch weitere umliegende Häuser mussten in der Folge evakuiert werden. Die Bewohner kamen bereits in Notunterkünfte, verletzt wurde niemand. Der Schaden liegt mindestens im siebenstelligen Bereich. Die Brandursachenermittler haben ihre Arbeit aufgenommen. Im Einsatz waren unter anderem die Feuerwehren aus Neustadt, Pößneck, Triptes, Herschbeck und Gefell. Jürg Usprung, Vogtlandradio.
1: Am Sonntag kommt der sogenannte Gölschtal-Whisky aus der Brücke. Dann wollen die Verantwortlichen auch darüber informieren, wie er vermarktet werden soll. Seit November letzten Jahres reifen zwei 225-Liter-Fässer Whisky von der Dresdner Whisky-Manufaktur in der Ziegelsteinbrücke. Jetzt zum 180. Jubiläum der Grundsteinlegung holen Netschkaus Bürgermeister Mike Purfürst und die Mitarbeiter der Manufaktur den Whisky zurück ans Tageslicht. Ein Großteil des Erlöses soll der touristischen Aufwertung der Gölschtalbrücke zugutekommen. Zugreisende zwischen Mehlteuer und Falkenstein müssen sich ab morgen auf Einschränkungen einstellen. Die Züge fallen bis voraussichtlich kommende Woche Freitag aus und werden durch Busse ersetzt, teilte die Länderbahn mit. Grund dafür sind Fahrzeugengpässe durch die mehrwöchigen Hauptuntersuchungen und Störungen an den Zügen. Mit dem Ersatzverkehr verlängern sich die Fahrzeiten um jeweils eine Viertelstunde. Kann ein kommunales MVZ den Ärztemangel im Saale-Orla-Kreis abmildern? Diese Frage soll eine Machbarkeitsstudie klären, über die der Kreistag auf seiner nächsten Sitzung abstimmt. Beantragt hatte das Ganze eine Steuerungsgruppe, die für die Erstellung eines Gesundheitskonzeptes verantwortlich ist. Aber für die Studie werden auch Kosten in Höhe von über 200.000 Euro fällig, die der Kreistag freigeben muss. Die Spitzenfestgala zum Plauener Spitzenfest lädt dieses Jahr unter dem Motto »In 80 Takten um die Welt« ins Vogtlandtheater ein. Musikalisch geht es einmal rund um den Globus, begleitet von den Clara Schumann Philharmonikern. Ebenso sind Modenschauen geplant. Das Vogtland ist um einen Wanderweg reicher. Am Samstag wird im Rahmen der Landräterwanderung die neue Elstersteige Burgleiter eingeweiht. Der 9,2 Kilometer lange Rundweg startet in Elsterberg und führt an der Weißen Elster entlang über Noswitz bis zur Talsperre Greiz-Döhlau und über Sachswitz zurück. Das waren die Top-Themen des Tages.

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1: Auch in der Nacht zeigt sich der Himmel über dem Vogtland wolkenfrei bei maximal 7 Grad. Auch morgen ist ungehindert Platz für die Sonne bei bis zu 26 Grad. Am Samstag sind in der ersten Tageshälfte örtlich Schauer und auch Gewitter möglich. Es zeigt sich aber auch viel die Sonne bei bis zu 23 Grad.
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1: Ich bin Sven Hopf. In Neustadt an der Orla sind in der Ernst-Thälmann-Straße zwei Altstadtgebäude durch einen Brand stark beschädigt worden. Wie die Polizei auf Anfrage mitteilt, brach das Feuer aus bislang ungeklärter Ursache am Vormittag in einem Gebäude aus, in dem sich auch eine Arztpraxis und eine Apotheke befinden. Die Restlöscharbeiten dauern weiter an.
2: Die Flammen griffen auf ein Nachbargebäude über, welches nun ebenfalls nicht mehr betretbar ist. Auch weitere umliegende Häuser mussten in der Folge evakuiert werden. Die Bewohner kamen bereits in Notunterkünfte, verletzt wurde niemand. Der Schaden liegt mindestens im siebenstelligen Bereich. Die Brandursachenermittler haben ihre Arbeit aufgenommen. Im Einsatz waren unter anderem die Feuerwehren aus Neustadt, Pößneck, Triptes, Herschbeck und Gefell. Jürg Usprung, Vogtlandradio.
1: Am Sonntag kommt der sogenannte Göltschtal-Whisky aus der Brücke. Dann wollen die Verantwortlichen auch darüber informieren, wie er vermarktet werden soll. Seit November letzten Jahres reifen zwei 225-Liter-Fässer Whisky von der Dresdner Whisky-Manufaktur in der Ziegelsteinbrücke. Jetzt zum 180. Jubiläum der Grundsteinlegung holen Netschkaus Bürgermeister Mike Purfürst und die Mitarbeiter der Manufaktur den Whisky zurück ans Tageslicht. Ein Großteil des Erlöses soll der touristischen Aufwertung der Göltschtalbrücke zugutekommen. Zugreisende zwischen Mehlteuer und Falkenstein müssen sich ab morgen auf Einschränkungen einstellen. Die Züge fallen bis voraussichtlich kommende Woche Freitag aus und werden durch Busse ersetzt, teilte die Länderbahn mit. Grund dafür sind Fahrzeugengpässe durch die mehrwöchigen Hauptuntersuchungen und Störungen an den Zügen. Mit dem Ersatzverkehr verlängern sich die Fahrzeiten um jeweils eine Viertelstunde. Kann ein kommunales MVZ den Ärztemangel im Saale-Orla-Kreis abmildern? Diese Frage soll eine Machbarkeitsstudie klären, über die der Kreistag auf seiner nächsten Sitzung abstimmt. Beantragt hatte das Ganze eine Steuerungsgruppe, die für die Erstellung eines Gesundheitskonzeptes verantwortlich ist. Aber für die Studie werden auch Kosten in Höhe von über 200.000 Euro fällig, die der Kreistag freigeben muss. Die Spitzenfestgala zum Plauener Spitzenfest lädt dieses Jahr unter dem Motto »In 80 Takten um die Welt« ins Vogtlandtheater ein. Musikalisch geht es einmal rund um den Globus, begleitet von den Clara Schumann Philharmonikern. Ebenso sind Modenschauen geplant. Das Vogtland ist um einen Wanderweg reicher. Am Samstag wird im Rahmen der Landrätewanderung die neue Elstersteige Burgleiter eingeweiht. Der 9,2 Kilometer lange Rundweg startet in Elsterberg und führt an der Weißen Elster entlang über Noswitz bis zur Talsperre Greiz-Döhlau und über Sachswitz zurück. Das waren die Top-Themen des Tages.

0: 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Widder.
1: Was funktioniert und sich bewährt hat, das sollten Sie auch weiter verfolgen. Es gibt nicht nur einen Weg zum Ziel, sondern viele individuelle.
0: Stier.
1: Zufriedenheit ist das, was Sie sich wünschen. Vielleicht ist es die innere Unruhe, die Sie davon abhält.
0: Zwillinge.
1: Was Sie sich diesen Tag besonders schön gestalten wollen, ist wohl fraglos. Aber wissen Sie schon mit und für wen?
0: Krebs.
1: Packen Sie Ihre Einfälle beim Schopf, dann gelingt Ihnen auch deren Umsetzung. Und das ist jetzt wichtiger denn je für Sie.
0: Löwe.
1: Das Spiel zwischen Distanz und Nähe spielen Sie heute ausgezeichnet. Achten Sie gut auf Ihre eigene Grenze und Ihre Bedürfnisse.
0: Jungfrau.
1: Wenn Besserwisser am Start sind, dann könnte Sie das heute sehr anstrengen. Gehen Sie innerlich auf Abstand.
0: Waage.
1: Ein kleiner Ausflug oder ein Besuch bei Freunden rundet den Tag perfekt ab. Gehen Sie Ihren Interessen nach.
0: Skorpion.
1: Jetzt sind Sie voll und ganz in Ihrem Element. Sie kommen mit allem gut voran und auch neue Aufgaben bewältigen Sie mit links.
0: Schütze.
1: Die letzten Tage haben Sie doch ziemlich aufgewühlt. Suchen Sie nach den schönen Momenten in Ihrem Leben und genießen Sie Ihren Tag.
0: Steinbock.
1: Vielleicht haben Sie das Gefühl, dass Ihnen etwas aus dem Ruder läuft. Das nervt gewaltig, doch im Laufe des Tages gewinnen Sie wieder Boden.
0: Wassermann.
1: Fehlt Ihnen im Moment der Glaube daran, dass sich in Bezug auf Ihre Beziehungen etwas tun wird? Lassen Sie los und beobachten Sie, was geschieht. Sie werden überrascht sein.
0: Fische.
1: Hören Sie heute besonders gut auf das, was Ihre Mitmenschen zu sagen haben. Ansonsten könnte es sein, dass Ihnen etwas Wichtiges entgeht.
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